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0: Die Black Eyed Peas bringen euch durch den Sonntagnachmittag. Hier ist FFN und ihr dürft euch freuen aufs Wochenfinale heute mit Jana. Moin!
1: Hallöchen! Und viele sind gerade vermutlich im Endspurt, denn Björn, morgen ist doch Abi in Musik. Und ich habe mir das mal als Anlass genommen, um bei uns in der Musikredaktion das Musikwissen der Kollegen zu testen. Ob die Fragen, die im Abi gestellt werden, ob die auch wissen. Es ist sehr witzig geworden.
0: Haben sie die gesungen?
1: Nein.
0: Wir sind sehr gespannt aufs Wochenfinale heute mit Jana hier bei FFN.

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3: 16 Uhr, ich bin Colin Mock. Guten Tag. Für den Abzug von Soldaten aus Deutschland bekommt US-Präsident Trump auch Kritik aus den eigenen Reihen. Führende Republikaner im US-Kongress warnen vor einem falschen Signal an Russland. Trump will jetzt weit mehr als 5000 Soldaten aus Deutschland abziehen. Zuvor hatte Kanzler Merz den Iran-Krieg kritisiert. Und das hat Trump ganz und gar nicht geschmeckt. Der Politikwissenschaftler Clemens Fischer sagte bei NTV,
4: Trump ist gewillt, dass er sich einerseits an Friedrich Merz abarbeitet und revanchiert für dessen Aussagen und zum Zweiten, dass er eigentlich das macht, was er im ganzen Wahlkampf versprochen hatte, der Fokus weg von Europa hin zum Pazifik.
3: Neue US-Zölle auf EU-Autos könnten Deutschlands Wachstum bremsen. IFO-Präsident Fuest warnt, sollte die EU mit Gegenzöllen reagieren, droht Deutschland noch in diesem Jahr eine Rezession, sagte er der Bild am Sonntag. US-Präsident Trump will Zölle auf Autos aus Europa auf 25% erhöhen. Städtetag und Handelsverband fordern mehr Einsatz für die kriselnden Innenstädte in Deutschland. Immer mehr Läden schließen. Allein dieses Jahr werden deutschlandweit rund 4.500 Geschäfte dicht machen, schätzt der Handelsverband. Stadtforscherin Ricarda Petzold sagt, für eine lebendige Innenstadt braucht es mehr Angebote wie Kinos, Arztpraxen oder auch einfach Büros.
5: Je mehr Gründe ich habe, in die Innenstadt zu gehen, desto besser kenne ich die Innenstadt und das wiederum kommt auch dem Handel zugute. Also, aber dass man jetzt alle Kraft alleine nur beim Handel sieht, das ist nur das Fragezeichen, was ich für die Zukunft hätte.
3: Im Kampf um den Aufstieg hat Hannover 96 in der zweiten Liga wichtige Punkte liegen gelassen. Zu Hause kam 96 gegen Tabellenschlusslicht Preußen Münster nicht über ein 3:3 Unentschieden hinaus. Hannover verpasst damit den Sprung auf einen direkten Aufstiegsplatz und ist aktuell Tabellendritter.
6: Wenn ihr heute von drinnen rausgegangen seid, habt ihr es vielleicht gemerkt, sommerlich und sonnig ist es, aber auch irgendwie so ein bisschen stickig im Niedersachsenwetter. Ja, das ist so der kleine Vorbote für das, was im Laufe des Tages uns gebietsweise noch erwartet, nämlich Regen und auch Gewitter sind dabei, vor allem im Nordwesten, da kommt jetzt schon einiges runter. Dafür ist es, ja, wie gesagt, noch schön warm. 27 Grad einfach in Gifhorn am Schloss, 24 in Bovenen an der Burg Plesse und auch 24 aktuell an den Hammerwiesen in Osterholz-Scharmbeck. Der FFN 3 Tage Trend. Die Sonne scheint auf jeden Fall überstundenfrei zu haben. Die nächsten Tage werden eher grau und nass und auch ein wenig milder. Maximal 22 Grad sind drin.
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6: Einiges los auf den Straßen. A1 Osnabrück Richtung Bremen zwischen Bremen-Brinkum und Bremen-Arsten. 4 Kilometer stockend. Eine Viertelstunde braucht ihr da mehr. A1 Bremen Richtung Osnabrück zwischen Uffhusen-Bremen-Mahndorf und Bremen-Hemeling. 3 Kilometer Stau. 25 Minuten plus. A1 Bremen Richtung Osnabrück zwischen Bramschau und Osnabrück-Nord. 6 Kilometer stockend. Plant da 20 Minuten mehr ein. Rüber auf die A7 Flensburg Richtung Hannover. Vorm Hamburger Elbtunnel. 10 Kilometer stockend, 30 Minuten braucht ihr da mehr. Nochmal A7 Hamburg Richtung Hannover zwischen dem Walzroder Dreieck und Westenholz 10 Kilometer stockend. Auch da braucht ihr eine halbe Stunde länger. A7 Kassel Richtung Hannover zwischen Seesen und Bockenem 5 Kilometer stockend, eine Viertelstunde plus. Vorsicht Fahrzeugteile auf der A31 Meppen Richtung Leer zwischen Haaren und Laaten. Und Vorsicht ein Unfall auf der B215 Nienburg Richtung Verden zwischen Estrup und Hassel.
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6: Da habt ihr uns aktuell eingemeldet. Der steht in Bremen auf der Neuenlander Straße in Höhe der Tankstelle stadtauswärts. Danke dir, Luis. Und wenn ihr auch noch was gesehen habt, einen Stau oder einen Blitzer, gerne her damit. Ruft kostenlos durch 0800 529 und 4x5. Euch eine gute Fahrt.
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6: Hallöchen zusammen auf dem Rückweg vom Sportplatz oder der Sporthalle. Für viele ja gerade die letzten Punktspiele der Fußball- oder Handballsaison. Wir sind gerne mit dabei und haben mehr Musik, mehr Abwechslung für die gute Laune an diesem Sonntag. Leonie macht's vor mit ihrem frischen Hit Don't Worry. Macht's euch schön. Moin.

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0: So klingt das Wochenfinale hier bei FFN. Vielleicht sind sie euch dieses Wochenende beim Spazierengehen oder beim Fahrradfahren auch aufgefallen. Diese kleinen zu verschenken Kisten, die stehen ja oft am Straßenrand mit gutem oder nicht so gutem Zeug. Axel und Cedric haben überlegt, wie weit man eigentlich bei diesem Verschenken gehen kann.
1: Wie gesagt, ich bin großer Fan davon und bei meinem Oldtimer war ich schon ein, zwei Mal davor, einfach zu verschenken, ranzuschreiben und den Schlüssel stecken zu lassen, weil er mich wahnsinnig gemacht hat. Aber ich glaube, das wäre auch möglich.
2: Vielleicht ist das die Lösung für Timmy.
0: Also wirklich immer, also eigentlich immer gut, ne, wenn man über den Tellerrand denkt, so, aber Cedric, Axel, weiß ich jetzt nicht. 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
3: Wenn ihr eure Sonnenbrille sucht, die sitzt wahrscheinlich auf eurem Kopf. 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Sonnig ist es in Niedersachsen Wetter, zumindest im Osten und in der Mitte von Niedersachsen. Denn aus Westen zieht da gerade einiges rüber. Viele Regenschauer sind mit dabei und auch Gewitter kann es geben. 26 Grad aktuell noch in Barneza an der Schleuse, genauso wie in Hemkenrode am Freibad. Und in Felder am Flugplatz aktuell 19 Grad, der FFN 3-Tage-Trend. Das Wetter muss nach diesem wirklich traumhaften Wochenende erstmal wieder ein bisschen auftanken. Viele Wolken in der nächsten Woche, auch Regen kann es geben. Es bleibt aber frühlingshaft warm.
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3: Geht los auf der A1 Osnabrück Richtung Bremen. Zwischen Bremen-Brinkum und Bremen-Arsten 4 Kilometer stocken. Eine Viertelstunde braucht ihr da mehr. A1 Bremen Richtung Osnabrück. Zwischen Uffusen-Bremen-Mahndorf und Bremen-Hemeling 3 Kilometer Stau. 25 Minuten plus. A1 Bremen Richtung Osnabrück. Zwischen Bramsche und Osnabrück-Nord 6 Kilometer stocken. Auch da braucht ihr eine Viertelstunde länger. Rüber auf die A7 Flensburg Richtung Hannover. Vorm Hamburger Elbtunnel 10 Kilometer stockend, plant eine halbe Stunde mehr ein. In der Gegenrichtung steht ihr vom Elbtunnel 45 Minuten länger. A7 Hamburg Richtung Hannover, zwischen dem Walsroder Dreieck und Westenholz 10 Kilometer stockend. Auch da braucht ihr eine halbe Stunde mehr. Nochmal A7 Kassel Richtung Hannover, zwischen Seesen und Bockenem 5 Kilometer stockend, 10 Minuten plus. Und die B215 Nienburg Richtung Verden ist zwischen Aistrup und Hassel gesperrt. Da gab es einen Unfall.
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3: Da habt ihr uns aktuell eingemeldet. Der steht in Bremen auf der Neuenlander Straße in Höhe der Tankstelle stadtauswärts. Danke dir, Luis, fürs Bescheid geben. Und wenn ihr auch noch was gesehen habt, einen Stau oder einen Blitzer, dann ruft gern durch. Ist wie immer kostenlos. 0800 529 und 4x5. Danke euch und eine schöne sonnige Fahrt auf Niedersachsens Straßen mit Mark Atlas. Fühlt sich jetzt noch idyllischer an. Es geht auch im Regen. Echoes of You, ganz frisch für euch. Das ist mehr Musik, mehr Abwechslung. Hier bei FFN. Ich bin Jana. Hallöchen.

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0: Habits von Tuffalo ist, glaube ich, eines der einzigen Lieder, wo ich das Musikvideo sehr, sehr gut kenne. Einfach, weil es komplett verstörend war und ich als Jugendliche eine Analyse über dieses Lied schreiben musste. Naja, so klingt das Wochenfinale hier bei MFN. Ich liebe den Song trotzdem. Schön warm und sonnig dieses Wochenende bei uns im Niedersachsen-Wetter. Und das sorgt natürlich direkt für echte Frühlingsgefühle in der Promi-Welt.
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0: Doch, er macht es einfach wirklich. Der Ur-Bachelor Paul Janke wagt einen zweiten Versuch und wird ein zweites Mal der Bachelor. Wirklich eine Premiere in der Trash-Welt, kann man fast schon sagen. Und er hat uns verraten, wie das für ihn ist.
2: Ja, ich freue mich riesig, 14 Jahre danach wieder Rosen verteilen zu dürfen. Ist für mich tatsächlich auch eine Ehre. Gab es ja so auch noch nicht. Und ich bin wirklich ein bisschen aufgeregt, muss ich auch sagen. Bin ganz gespannt, was mich da erwartet und freue mich riesig.
0: Es ist ja besonders auch cool, weil er ist bisher zum Beispiel auch bei anderen Sendungen aufgetaucht. Bei Bachelor in Paradise zum Beispiel, da war er immer so Barkeeper. Jetzt steht er aber nochmal im Fokus und es ist vor allem besonders, weil uns ein neuer Paul erwartet.
2: Ich glaube, ich werde ein anderer Bachelor sein. Ich bin heutzutage, glaube ich, viel mehr im Reinen wie damals. Also ich bin gesettelter, was, glaube ich, die beste Voraussetzung ist, auch für eine Beziehung. Ich glaube, viele denken, mit einer Partnerin an der Seite kommt dann die Happiness. Ich glaube, dass du alleine happy sein musst und das bin ich absolut.
0: Wir müssen uns allerdings noch so ein bisschen gedulden mit Pauls Rosenvergabe. Die Bewerbungsphase ist gerade erst gestartet. Wir freuen uns aber jetzt schon riesig, genauso wie auf die neue Nummer von Junat Ass und Dennis Lloyd, Diamonds. Spiele ich euch jetzt für mehr Musik, mehr Abwechslung hier bei

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5: 17 Uhr, ich bin Colin Mock. Guten Tag. Im US-Kongress stoßen die Pläne von Präsident Trump, tausende Soldaten aus Deutschland abzuziehen, auf Kritik. Das würde ein falsches Signal an Kreml-Chef Putin senden, betonen 2 führende Republikaner. Trump will weit mehr als 5000 Soldaten abziehen. Außerdem hat er eine Vereinbarung zur Stationierung von Langstreckenraketen bei Mainz gestrichen. Das könnte zu Problemen führen, sagt der Sicherheitsexperte Christian Mölling im Zweiten.
6: Das ist tatsächlich das zentrale Element einer Abschreckung, weil es hier um Raketen geht, die in der Lage sind, Russland schon im Aufmarsch, also nicht erst, wenn es an die NATO-Grenze kommt, sondern deutlich früher zu stören und Kommandozentralen auszuschalten. Das hat deswegen eine extreme Abschreckungswirkung, die wir zurzeit nicht besitzen.
5: Bundesaußenminister Wadefuhl fordert eine sofortige Öffnung der Straße von Hormuz. Das hat er in einem Telefonat mit seinem iranischen Amtskollegen deutlich gemacht. Außerdem will er einen Verzicht des Iran auf Atomwaffen. Genau die gleichen Forderungen stellen auch die USA. Die 9 US-Zölle auf E-Autos könnten Deutschland hart treffen. Davor warnt IFO-Präsident Fuest in der Bild am Sonntag. Mehr von André Glatzel.
7: Sollte die EU schnell mit Gegenzöllen auf amerikanische Produkte reagieren, droht ein Handelskrieg. Die Folge: Deutschland könnte noch dieses Jahr in eine Rezession rutschen, so Fuest. Auch der Chefberater von Finanzminister Klingbeil, der Ökonom Jens Südekum, rät erstmal dazu, abzuwarten, ob die Zölle auch wirklich kommen und dann mit angemessenen Gegenmaßnahmen zu reagieren. Trump hatte angekündigt, dass die Strafzölle auf Autos aus der EU kommende Woche von 15% auf 25% steigen sollen.
5: Im Kampf um den Aufstieg hat Hannover 96 in der zweiten Liga wichtige Punkte liegen gelassen. Zu Hause kam 96 gegen Tabellenschlusslicht Preußen Münster nicht über ein 3:3 Unentschieden hinaus. Hannover verpasst damit den Sprung auf einen direkten Aufstiegsplatz und ist aktuell Tabellendritter.
8: Niedersachsenwetter ist heute wie so ein richtig schönes Buffet eigentlich beim Brunch. Es ist von allem so ein bisschen was dabei. Das Doofe nur, es sind auch Sachen, die einem nicht so schmecken. Im Norden und im Harz viel Regen, gerade an der Küste und auf den ostfriesischen Inseln kommt da richtig was runter. Der Deutsche Wetterdienst warnt auch vor starken Gewittern. Und der Rest von Niedersachsen genießt noch die Sonnenstrahlen und das trockene Wetter. 23 Grad aktuell in Hahlen am Badesee. 18 sind es in Hagen an der Burg und 24 in Stolzenau am Puppenmuseum. Der FFN 3 Tage Trend. Es bleibt erstmal bewölkter und Schauer sind mit dabei morgen und auch am Dienstag. Die warmen Temperaturen, die bleiben aber. Bis zu 22 Grad bekommen wir.
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8: Ordentlich was los auf Niedersachsens Straßen. A1 Osnabrück Richtung Bremen zwischen Bremen-Brinkum und Bremen-Asten. 4 Kilometer stockend, 15 Minuten braucht ihr mehr. Nochmal A1 Bremen Richtung Osnabrück zwischen Uffhusen, Bremen-Mahndorf und Bremen-Hemeling. 3 Kilometer Stau, 25 Minuten plus. A1 Bremen Richtung Osnabrück zwischen Bramsch und Osnabrück Nord. 6 Kilometer stockend, eine Viertelstunde braucht ihr mehr. Rüber auf die A7 Flensburg Richtung Hannover vorm Hamburger Elbtunnel. 10 Kilometer stocken, 20 Minuten mehr. In der Gegenrichtung steht ihr vorm Elbtunnel 10 Minuten länger. A7 Hamburg Richtung Hannover zwischen dem Walsroder Dreieck und Westenholz 10 Kilometer stockend, plant da 30 Minuten mehr ein. A7 Kassel Richtung Hannover zwischen Seesen und Buckenem 5 Kilometer stocken, da steht ihr 10 Minuten länger. Vorsicht, eine ungesicherte Unfallstelle auf der A29 Wilhelmshaven Richtung Oldenburg zwischen Oldenburg-Umstede und Oldenburg-Hafen. Und die B215 Nienburg Richtung Verden ist zwischen Aistrup und Hassel gesperrt. Da gab es einen Unfall.
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8: Habt ihr gesehen in Bremen auf der Neuenlander Straße in Höhe der Tankstelle stadtauswärts. Danke dir nochmal, Luis, fürs Bescheid geben. Und wenn ihr auch noch einen Stau oder einen Blitzer gesehen habt, dann ruft gerne durch. Wie immer kostenlos 0800 529 und 4x5. Euch eine gute Fahrt.
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8: Gerade zurück vom Spielplatz mit den Kids. Ihr genießt hoffentlich den Endspurt vom langen Wochenende. Und wie geht das besser als mit mehr Musik, mehr Abwechslung natürlich. Ed Sheeran habe ich gleich vor euch mit Sapphire. Davor Dopamin von Purple Disco Maschinen. Ist ganz fantastisch zum Mittanzen. Und Husia macht den Start. Too Sweet. Ganz frisch für euch. Moin.

Ein toller 80er-Hit an eurem Sonntagnachmittag. Mehr Musik, mehr Abwechslung hat Marc Forster für euch. Ein Lied ist ganz neu von ihm, spiele ich euch gleich. Denn davor geht's um meine absolute Lieblingsstadt in Niedersachsen, Celle. Komme ich ja gebürtig her. Und neben Monopoly Celle, das gibt's ja für mehrere Städte jetzt, das sind ja immer so Sondereditionen, soll es nun Ende des Jahres ein weiteres Spiel geben. Und zwar Mensch, ärgere dich nicht. Und da sollen dann Bilder von Zeller Sehenswürdigkeiten drauf, beispielsweise das Schloss oder der französische Garten, die Damaschwiesen. Möglichkeiten gibt's ja ganz viele. Und das Coole, ihr entscheidet einfach darüber und dürft Fotos mit euren Vorschlägen einreichen. Und mit etwas Glück wird das dann auf dem Spielbrett abgedruckt, so in den einzelnen Feldern. Mega cool. Damit das Spiel aber nicht einfach nur 0815 ist, gibt es wohl auch noch Aktionskarten, so ein bisschen ähnlich wie bei Monopoly. Wir sind sehr gespannt. Ende Oktober soll die Zelle-Edition von Mensch, ärger dich nicht dann endlich erscheinen. Und ich würde sagen, das riecht doch schon mal wirklich perfekt nach einem Weihnachtsgeschenk. Wir sind gespannt. 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
4: Ich habe gerade wirklich sehr lange überlegt, wie ich das Niedersachsenwetter jetzt zusammenfasse. Weil einfach alles gerade dabei ist, was es im Wetter überhaupt so gibt. Aus Westen zieht nach den ganzen schwülen Temperaturen nämlich eine fette Regenfront mit Gewittern in Richtung Niedersachsen an der Küste. Und generell im Westen ist da gerade schon ordentlich was runtergekommen und es kommt immer noch was runter. Und der Deutsche Wetterdienst warnt dort auch vor starken Gewittern. Davon bekommt der Rest von Niedersachsen eigentlich noch gar nichts mit. Viel Sonne noch gebietsweise da mit dabei. Ein paar Wölkchen, die sich da vorschieben. In Embrügge am Silo aktuell 22 Grad, in Schöningen am Forschungsmuseum 25 und in Waake an der Hexentreppe auch 22 Grad. Der FFN-3-Tage-Trend. Es wird warm, aber so ein bisschen ungemütlicher. Viele Wolken, immer mal Regenschauer und auch kurze Gewitter sind drin.
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4: A1 Bremen Richtung Osnabrück. Zwischen Uffhusen, Bremen-Mahndorf und Bremen-Hemeling 3 Kilometer Stau. 25 Minuten braucht ihr da mehr. A7 Flensburg Richtung Hannover. Vorm Hamburger Elbtunnel 10 Kilometer stocken. 20 Minuten plus. In der Gegenrichtung steht ihr vorm Elbtunnel aktuell 10 Minuten länger. Nochmal A7 Hamburg Richtung Hannover. Zwischen dem Walsroder Dreieck und Westenholz 10 Kilometer stockend. Plant da 25 Minuten mehr ein. Vorsicht Reifenteile auf der A7 Hannover Richtung Hamburg zwischen Mellendorf und Berghof. Vorsicht, eine ungesicherte Unfallstelle auf der A29 Wilhelmshaven Richtung Oldenburg zwischen Oldenburg-Ohmstede und Oldenburg-Hafen. Und die B443 Sehende Schillerslage ist zwischen Sehende und Lehrte in beiden Richtungen gesperrt. Da gab es einen Unfall.
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4: Habt ihr uns eingemeldet? Der steht in Bremen auf der neuen Landerstraße in Höhe der Tankstelle stadtauswärts. Danke dir, Luis, fürs Bescheid geben. Und wenn ihr auch noch was gesehen habt, einen Stau oder einen Blitzer, immer gerne her damit. Ruft kostenlos durch 0800 529 und 4x die 5. Gute und sichere Fahrt euch. Jana hier, moin.
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0: Sachsen mit Since You've Been Gone, der geht einfach immer. Evel Wenn ist hier. Und bei wem von uns kam denn bitte dieses Wochenende nicht die gute Laune auf? Viel Sonne, die Blumen riechen toll nach Frühling, alle sind unterwegs. Es ist wirklich einfach schön. Unser Günther hat deswegen direkt mal einen Vorschlag, wie wir von diesen Frühlingsgefühlen profitieren können.
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2: Moin. So, das erste richtige Frühlingswochenende steuert auf seinen Höhepunkt zu. Am 30. April konnte man noch in den Mai tanzen, am 1. Mai noch den Raus ausschlafen, aber jetzt geht's ans Eingemachte. Butterbeuerfische. Jetzt muss fürs Vaterland der Riemen auf die Orgel geschmissen werden. Seit Jahren sinkt die Geburtenrate. Im letzten Jahr wurden fast 400.000 Kinder weniger geboren, als welche abgekratzt sind. Und wenn man jetzt noch mit einberechnet, dass auch immer weniger zeitnah aus der Rentenversorgung ausscheiden, wird das Verhältnis noch krasser. Was sagt euch das? Ja, nicht lang schnacken, eine Mama packen. Es muss wieder mehr Kind produziert werden. Und wie das geht, wisst ihr womöglich noch. Und das Schönste daran ist, es wird noch nicht von Lasilein Klingebeil besteuert, wo er ja sonst alles mit neuen Abgaben zuballert, was Spaß macht. Rauchen, saufen, Pralinen fressen, nichts darf man mehr. Redet ihr die beinahe vergessen. Tanken, Strom, sogenannte fossile Heizenergie, alles wird mit Gebühren zugekleistert, um das große Klingebeilloch zu füllen. Ja, was soll ich sagen? Da bleibt einem ja fast nichts anderes kostengünstiges mehr, als aneinander rumzuschrauben. Und wenn bei der Kinder rauskommen, sei es drum, es ist ja für einen guten Zweck. Butter bleiben!

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1: 18 Uhr, ich bin Colin Mock. Guten Abend. Für den Abzug von Soldaten aus Deutschland bekommt US-Präsident Trump auch Kritik aus den eigenen Reihen. Führende Republikaner im US-Kongress warnen vor einem falschen Signal an Russland. Trump will jetzt weit mehr als 5000 Soldaten aus Deutschland abziehen. Zuvor hat der Kanzler Merz den Iran-Krieg kritisiert. Und das hat Trump ganz und gar nicht geschmeckt. Der Politikwissenschaftler Clemens Fischer sagte bei NTV,
2: Trump ist gewillt, dass er sich einerseits an Friedrich Merz abarbeitet und revanchiert für dessen Aussagen und zum Zweiten, dass er eigentlich das macht, was er im ganzen Wahlkampf versprochen hatte, der Fokus weg von Europa hin zum Pazifik.
1: Bundesaußenminister Wadephul fordert eine sofortige Öffnung der Straße von Hormuz. Das hat er in einem Telefonat mit seinem iranischen Amtskollegen deutlich gemacht. Außerdem will er einen Verzicht des Iran auf Atomwaffen. Genau die gleichen Forderungen stellen auch die USA. Im Fall der mutmaßlichen Erpressung des Babynahrungsherstellers Hip ist ein Verdächtiger gefasst worden. Laut Staatsanwaltschaft hat die Polizei einen 39-Jährigen festgenommen. Silas Quiring berichtet.
3: Der Mann sitzt demnach in Polizeigewahrsam und soll nach Eisenstadt im Burgenland gebracht werden. Dort wurde auch das erste Gläschen gefunden. Insgesamt wurde in mehreren Babynahrungsgläsern in Österreich, Tschechien und der Slowakei Rattengift nachgewiesen. Mitte April hatte Hip eine große Rückrufaktion gestartet. In Deutschland wurden zwar keine Gläschen entdeckt, trotzdem ermittelt auch hier die Staatsanwaltschaft.
1: Rückschlag für den FC St. Pauli im Kampf um den Klassenerhalt in der Fußball-Bundesliga. Gegen Mainz 05 gab es eine 1:2 Heimniederlage. Für die Hamburger dürfte es damit nur noch um die Relegation gehen. Aktuell sind es 6 Punkte Rückstand auf den 15. Tabellenplatz bei noch 2 ausstehenden Spielen. Im Kampf um den Aufstieg hat Hannover 96 in der zweiten Liga wichtige Punkte liegen gelassen. Zu Hause kam 96 gegen Tabellenschlusslicht Preußen Münster nicht über ein 3:3 Unentschieden hinaus. Hannover verpasst damit den Sprung auf einen direkten Aufstiegsplatz und ist aktuell Tabellendritter.
4: Bei uns gibt's ja immer mehr Musik, mehr Abwechslung. Und die Abwechslung, die gibt's heute auch bei uns im Niedersachsenwetter. Sonne, Wolken, Schauer, Gewitter. Jetzt am Abend ist von allem was dabei. Dafür aber überall einigermaßen gleich warm. In Schwarzfeld an der Einhornhöhle 23 Grad. In Immensen an der Hundehöhle 25. Und in Celle am Landgestüt haben wir aktuell 24 Grad. Der FFN 3 Tage Trend. Ja, die Sonne, die scheint so ein bisschen überstundenfrei zu machen. Der Wochenstart wird grauer und nass und auch ein bisschen milder. Maximal 22 Grad sind drin.
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4: A1 Bremen Richtung Osnabrück. Zwischen Uffhusen, Bremen-Mahndorf und Bremen-Hemeling. 3 Kilometer Stau. 25 Minuten braucht ihr da mehr. A7 Flensburg Richtung Hannover. Vorm Hamburger Elbtunnel 10 Kilometer stocken. 20 Minuten plus. In der Gegenrichtung steht ihr vorm Elbtunnel 10 Minuten länger. Vorsicht Reifenteile auf der A7 Hannover Richtung Hamburg. Zwischen Mellendorf und Berghof. Vorsicht eine ungesicherte Unfallstelle auf der A29 Wilhelmshaven Richtung Oldenburg. Zwischen Oldenburg-Umstede und Oldenburg-Hafen. Und die B443 Sehende-Schillerslage ist zwischen Sehende und Lehrte in beiden Richtungen gesperrt. Da gab es einen Unfall.
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4: Habt ihr uns eingemeldet? Der steht in Bremen auf der Neuenlander Straße in Höhe der Tankstelle stadtauswärts. Luis, danke dir nochmal fürs Bescheid geben. Und wenn ihr auch was gesehen habt, einen Blitzer oder einen Stau, dann ruft gerne durch. Ist wie immer kostenlos. 0800 529 und 4x5. Euch eine gute Fahrt.
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4: Heute ist Weltlachtag und ihr wisst, was das hier bei FFN bedeutet, denn ich lasse keine Chance liegen, um jemanden zum Lachen zu bringen. Und heute habe ich ja sogar einen ganz offiziellen Grund und darf das ganz offiziell, also man dürfte es natürlich immer, aber jetzt möchte ich es erst recht. Also hier für euch ein kurzer Witz. Welches Werkzeug hat immer gute Ideen? Der Vorschlaghammer. Gern geschehen.

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0: Never Takes, ach, immer so ein unbesiegbares Gefühl, wenn ich den Song höre. Gibt so richtig schön Motivation, alles zu schaffen, was man sich vorstellt. Dafür lieben wir doch Musik. Und bei all den schwierigen Nachrichten, die uns so jeden Tag aus dem Weltgeschehen erreichen, lieben wir auch die Nachrichten, die uns ein kleines Lächeln ins Gesicht zaubern.
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0: Und diese eine Sache, die hat uns diese Woche sicherlich alle aufatmen lassen. Buckelwal Timmy hat es endlich geschafft. Wochenlang wurde er versucht, den Buckelwal zu befreien. Und jetzt ist er erfolgreich in die Nordsee gebracht worden und ist dort eigenständig ins Meer geschwommen. Gott sei Dank. Wir haben alle so doll mitgefiebert. Von Timmy zu Ladekabeln, denn die EU hat jetzt offiziell beschlossen, dass nach den Handys jetzt auch alle Laptops zukünftig einen USB-C-Anschluss haben sollen. Das finde ich persönlich ganz toll und generell vielleicht viele, die ihr Ladekabel oft vergessen. Kann man besser tauschen. Und etwas für alle Wasserratten. Zum 1. Mai ist in vielen Freibädern jetzt offiziell die Freibad-Saison gestartet. Ja, das klingt auch nach Let's Go Summer und Freibad-Pommes. Genießt euren Abend mit FFN.

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1: Wenn ihr heute von drin rausgegangen seid, habt ihr es wahrscheinlich gemerkt, ordentlich schwül ist es in Niedersachsen-Wetter. So der kleine Vorbote für das, was gerade gebietsweise runterkommt, nämlich Regen und Gewitter. Vor allem im Nordwesten wird vom Deutschen Wetterdienst vor starken Gewittern gewarnt. Also passt auf euch auf. 22 Grad aktuell in Bad Münder am Kurpark, 23 in Göttingen am Gänseliesel und 28 in Falkenhagen am Sportplatz. Der FFN-3-Tage-Trend. Die Sonne scheint auf jeden Fall irgendwie so Überstunden frei zu haben. Der Wochenstart wird grauer und nass und auch ein wenig milder. Maximal 22 Grad sind drin.
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1: A1 Bremen Richtung Osnabrück. Zwischen Uffhusen, Bremen-Mahndorf und Bremen-Hemeling. 3 Kilometer Stau. 20 Minuten braucht ihr da mehr. Vorsicht, eine ungesicherte Unfallstelle auf der A2 Hannover Richtung Braunschweig. Zwischen Lehrter Ost und Hemmelerwald. A7 Flensburg Richtung Hannover. Vorm Hamburger Elbtunnel. Immer noch 10 Kilometer stocken. Eine Viertelstunde braucht ihr da mehr. A7 Hamburg Richtung Hannover. Zwischen Westenholz und Lindwedel. 9 Kilometer stocken. Plant da 20 Minuten mehr ein. Und Vorsicht, eine ungesicherte Unfallstelle auf der A29 Wilhelmshaven Richtung Oldenburg zwischen Oldenburg-Umstede und Oldenburg-Hafen.
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1: Es wird geblitzt in Bremen auf der Neuenlander Straße in Höhe der Tankstelle stadtauswärts. Danke dir, Luis, fürs Bescheid geben. Und wenn ihr auch noch was habt, einen Stau oder einen Blitzer, dann ruft gerne kostenlos durch 0800 529 und 4x5. Gute Fahrt euch und einen entspannten Abend mit FFN und mehr Musik, mehr Abwechslung. Mark Amber jetzt für euch mit Belong Together. Jana hier. Hallöchen.

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diesem Song entspannt im Auto unterwegs. Ist wirklich perfekt für einen Roadtrip. Ho Hey von The Lumineers. Einfach schön. FFNs hier. Vielleicht kennt ihr das ja auch. Es gibt so Musiker oder Bands, die wir nie so richtig aktiv verfolgen. Das war bei mir ganz lange bei One Republic so. Ich hatte die irgendwie, ich weiß nicht warum, so bis vor 2 Jahren nicht so richtig auf dem Schirm. Also ich wusste, dass es die gibt. Aber ich wusste irgendwie ganz lange nicht, dass Lieder, die ich absolut feier, von One Republic sind. Perfektes Beispiel das hier. Oder auch das hier. Nicht warum, aber diese Verbindung zu One Republic, die hatte ich einfach ganz lange nicht. Die sind ja auch schon ein bisschen älter. Ich weiß, mittlerweile, mehr als 10 Jahre später, weiß ich, dass das One Republic ist. Und irgendwie seit 2 Jahren sind sie voll auf meinem Radar. Eine meiner absoluten Lieblingsbands geworden. Und jetzt haben sie wieder was rausgehauen. Den Vorboten für ihr 7. Studioalbum heißt Need Your Love. Wieder so ein bisschen ruhiger die Nummer, ist aber richtig schön. Jetzt für euch neu.

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1: 19 Uhr. Ich bin Uwe Schimonek. Guten Abend. Für den Abzug von US-Soldaten aus Deutschland bekommt Präsident Trump auch Kritik aus den eigenen Reihen. Führende Republikaner im US-Kongress warnen vor einem falschen Signal in Russland. Trump will weit mehr als 5000 Soldaten aus Deutschland abziehen. Zuvor hatte Kanzler Merz den Iran-Krieg kritisiert und das hat Trump ganz und gar nicht geschmeckt. Der Politikwissenschaftler Clemens Fischer sagte bei NTV,
2: Trump ist gewillt, dass er sich einerseits an Friedrich Merz abarbeitet und revanchiert für dessen Aussagen und zum Zweiten, dass er eigentlich das macht, was er im ganzen Wahlkampf versprochen hatte, der Fokus weg von Europa hin zum Pazifik.
1: Bundesaußenminister Wadephul fordert eine sofortige Öffnung der Straße von Hormus. Das hat er in einem Telefonat mit seinem iranischen Amtskollegen deutlich gemacht. Außerdem will er einen Verzicht des Iran auf Atomwaffen. Genau die gleichen Forderungen stellen auch die USA. In Rinteln im Kreis Schaumburg sind eine Frau und ihr Lebensgefährte getötet worden. Die Tochter fand beide gestern Mittag im Haus in Steinbergen. Am Tatort gibt es Spuren für Fremdeinwirkung. Spezialkräfte nahmen später zwei 22 und 24 Jahre alte Verdächtige fest. Wie genau das Paar starb, ist noch unklar. Der FC St. Pauli steckt weiterhin im Abstiegskampf der Bundesliga fest. Gegen Mainz musste man sich zu Hause mit 1:2 geschlagen geben. Pauli hat 6 Punkte Rückstand auf den rettenden 15. Tabellenplatz bei 2 noch ausstehenden Spielen. Im Kampf um den Aufstieg hat Hannover 96 in der zweiten Liga wichtige Punkte liegen lassen. Zu Hause kamen die 96er gegen Tabellenschlusslicht Münster nicht über ein 3:3 Unentschieden hinaus. Hannover verpasst dadurch den Sprung auf einen direkten Aufstiegsplatz und ist aktuell Tabellendritter.
3: Noch schnell die Würstchen vom Grill retten oder den Grill lieber unterstellen fürs Abendessen. Bewölkt und nass ist der Abend im Niedersachsen-Wetter. Der Deutsche Wetterdienst warnt außerdem vor starken Gewittern. 23 Grad haben wir noch in Marklindorf am Hafen, 22 in Gestorf an der Grundschule und 23 am Maschsee in Hannover. Der FFN-3-Tage-Trend. Es bleibt erstmal bewölkter und Schauer sind mit dabei, morgen und auch am Dienstag. Die warmen Temperaturen bleiben aber auch bis zu 22 Grad bekommbar.
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3: Geht los auf der A1 Bremen Richtung Osnabrück. Zwischen Uffusen, Bremen-Mahndorf und Bremen-Hemeling. 3 Kilometer Stau, da braucht ihr 20 Minuten mehr. Vorsicht, ein Unfall auf der A2 Hannover Richtung Braunschweig. Zwischen Lehrte Ost und Hemmelerwald. Rüber auf die A7 Flensburg Richtung Hannover. Vorm Hamburger Elbtunnel 10 Kilometer stockend. Eine Viertelstunde braucht ihr da mehr. A7 Hamburg Richtung Hannover. Zwischen Westenholz und Lindwedel 9 Kilometer stockend. Da braucht ihr 20 Minuten mehr und Vorsicht, eine ungesicherte Unfallstelle. Auf der A29 Wilhelmshaven Richtung Oldenburg zwischen Oldenburg-Umstede und Oldenburg-Hafen.
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3: Habt ihr gesehen in Bremen auf der neuen Landesstraße in Höhe der Tankstelle stadtauswärts? Danke dir, Luis, fürs Bescheid geben. Und wenn ihr auch noch einen Stau oder einen Blitzer gesehen habt, immer gerne her damit. Ruft einfach kostenlos an. 0800 529 und 4x die 5. Euch eine gute und sichere Fahrt.
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3: Genießt das Abendessen mit der Family und wenn ihr ein witziges Gesprächsthema zwischendurch braucht, wir haben da was für euch. Wofür habt ihr euch schon mal so richtig, unnötig viel Geld ausgegeben? Könnt ihr mal diskutieren. Ich wette, egal was ihr sagt, das toppt alles nicht das, wovon ich euch gleich erzähle. Dranbleiben lohnt sich also.

0: schöner 80er-Kulthit. So schön klingt euer Wochenfinale. Wir sind bei euch und haben immer mehr Musik, mehr Abwechslung und das auch gleich. Bibi Rexha mit New Religion. Freut euch schon mal. Und uns passieren ja alle hin und wieder so richtig, ich sag's mal wie es ist, dumme Sachen. Umso ärgerlicher, wenn das dann auch noch teuer wird.
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0: Wir holen wieder die schrägsten, peinlichsten und witzigsten Geschichten aus Niedersachsen für euch ins Radio. Diese Woche wollten wir unter anderem wissen, wie habt ihr schon mal aus Versehen unnötig Geld ausgegeben? Bei Katrin war es zwar nicht sehr teuer, dafür aber wirklich umso unnötiger. Sie wollte als Kind mal unbedingt einen Fischlolli.
2: Da war ich mit meiner Familie in Bremerhaven und da war ich noch ein kleines Kind und da habe ich ein Schild gesehen mit Fischlolli. Und ich dann zu Opa gesagt, Opa, Opa, ich möchte den Fischlolli haben. Und Opa guckte mich dann schon so an und meine ganze andere Familie auch. Möchtest du den wirklich haben? Ich sag ja. Ich in meinem kindlichen Gedanken habe natürlich gedacht, dass das ein süßer Lolli ist in Fischform. Nein, es war ein Lolli aus Fisch. Und der hat mir nicht geschmeckt und dann wollten wir dem eine Möwe geben und selbst die Möwe wollte es in diesem Fischlolli nicht. Und diese Geschichte wird mir bis heute nachgetragen.
0: Oh, ich stelle mir gerade vor, wie der geschmeckt haben muss. Danke dir, Katrin, trotzdem fürs Teilen. Immerhin eine gute Story. Montag geht's direkt weiter mit Unglaublich, aber wahr. Dann suchen wir Niedersachsens größte Sammler. Welche Sammlerleidenschaft habt ihr? Schickt uns gerne jetzt schon eine Sprachnachricht über die FFN-App und euch damit einen schönen Sonntagabend ohne Fischlolli, aber mit FFN.

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2: Habt ein schönes Wochenende. Wir starten dann mit euch mit voller Energie in die neue Woche. Unter anderem mit einem neuen großartigen Oma fiel ins Klo Song. Da habt ihr in einem Song Werder Bremen entdeckt. Da freue ich mich als Werder-Fan natürlich sehr drüber.
3: Das dachte ich mir. Dazu suchen wir bei Unglaublich aber wahr Niedersachsens Supersammler. 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

0: sonnig und schön, ist nass und bewölkt geworden. Das Niedersachsenwetter hat aber auch Stimmungsschwankungen. Unglaublich. Kommt einiges runter gerade, vor allem im Westen. Da zieht die Regenfront ein wenig übers Bundesland rüber. In Wennemühlen am Bahnhof aktuell noch 22 Grad, in Walsrode am Rathaus 21 und am Hafentor in Emden sind es 15 Grad. Der FFN3-Tage-Trend. Wird warm, aber ungemütlicher. Viele Wolken, immer mal Regenschauer und auch kurze Gewitter sind mit dabei.
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0: A1 Bremen Richtung Osnabrück. Zwischen Uffhusen, Bremen-Mahndorf und Bremen-Hemeling. 3 Kilometer Stau. 10 Minuten braucht ihr da mehr. A7 Flensburg Richtung Hannover. Vorm Hamburger Elbtunnel. 10 Kilometer stocken. Eine Viertelstunde müsst ihr mehr einplanen. A7 Hamburg Richtung Hannover. Zwischen Westenholz und Lindwedel. 9 Kilometer stockend. Plant 20 Minuten mehr ein. Und Vorsicht, Personen laufen auf der A27 Bremerhaven-Bremen. Zwischen Bremen-Fahr und Bremen-Sebalsbrück.
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0: Habt ihr gesehen, in Bremen auf der Neuenlander Straße in Höhe der Tankstelle. Und da ist der Stadt auswärts. Danke dir, Luis, fürs Bescheid geben. Und wenn ihr auch noch einen Stau oder einen Blitzer gesehen habt, dann ruft gerne durch. Ist wie immer kostenlos 0800 529. Und viermal die 5. Gute und sichere Fahrt euch. Ich bin Jana. Moin.
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0: FFN hier. Einfach ein geiles Lied, All the Things She Said. Das ist doch wirklich eines der schönsten Geräusche, die es so gibt im Sommer. Achtung. Okay, ich muss kurz nochmal reinhören. Wartet kurz. Ja, okay, jetzt wo ich es nochmal höre, kann man das auch anders verstehen. Es ist aber eine Sonnencremetube. Beruhigt euch, alles gut. Aber ist doch wirklich so, oder? Der Geruch so von Sonnencreme ist einfach direkt Sommer. Und dieses Wochenende haben sich viele von euch vermutlich auch eingecremt.
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2: Am ersten Urlaubstag fällt die Entscheidung, ob und wie viel Sonnencreme du verwendest. Auf der einen Seite steht da ja der Wunsch, braun zu werden und auch diese Faulheit, sich extra einzucremen. Und auf der anderen Seite steht die Vernunft, also die Frau.
3: So, wir cremen uns jetzt bitte alle ein.
2: Also Lichtschutzfaktor 50 drauf, das riecht ja auch so herrlich und ab an den Strand. Und spätestens an Tag 3 denkst du, jetzt ist der Körper an die Sonne gewöhnt, jetzt geht's auch mal ohne. Und an Tag 4 siehst du aus wie ein sehr heiß gekochter Hummer. Und ab dann kannst du auch bei allen anderen Urlaubern den Beruf an der Hautfarbe ablesen. Surflehrer, kastanienbraun, Bürohengste, weinrot, Bauarbeiter, braune Arme und Beine und eine leuchtend rote Wampe, da wo sonst das Unterhemd sitzt.

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1: 20 Uhr. Ich bin Uwe Schimonek. Guten Abend. US-Präsident Trump will tausende Soldaten aus Deutschland abziehen und das stößt nicht nur hierzulande, sondern auch in den eigenen Reihen auf Kritik. Tom Husse.
2: Zwei führende Republikaner im US-Kongress warnen vor einem falschen Signal an Russland. Außerdem betonen sie, dass die Bundesregierung auf Trumps Forderungen reagiert und die Verteidigungsausgaben hochgeschraubt habe. Der US-Präsident hatte gestern gesagt, dass weit mehr als 5000 Soldaten aus Deutschland abgezogen werden sollen. Konkrete Details nannte er nicht. Zuvor hatte Kanzler Merz den Iran-Krieg kritisiert und das hatte Trump ganz und gar nicht geschmeckt.
1: Eine sofortige Öffnung der Straße von Hormus und einen Verzicht auf Atomwaffen, das hat Bundesaußenminister Wadefuhl vom Iran gefordert, teilte er nach einem Telefonat mit seinem iranischen Amtskollegen mit. Beide Forderungen stellen auch die USA. Als enger Verbündeter teile Deutschland das gleiche Ziel, so Wadefuhl. In Bomte im Kreis Osnabrück ist in der vergangenen Nacht ein Wohnhaus komplett ausgebrannt. Der Schaden liegt laut Polizei bei rund 700.000 Euro. Das Feuer startete an einem Carport und griff dann aufs Haus über. Die Bewohner konnten rechtzeitig raus. Warum es brannte, ist noch unklar. Der FC St. Pauli steckt weiter im Abstiegskampf der Bundesliga fest. Gegen Mainz verloren die Hamburger mit 1:2. Pauli hat 6 Punkte Rückstand auf das rettende Ufer. Mönchengladbach bleibt dagegen in der Bundesliga nach einem 1:0 gegen Dortmund. Im Kampf um den Aufstieg hat Hannover 96 in der zweiten Liga wichtige Punkte liegen lassen. Zu Hause kamen die 96er gegen Tabellenschlusslicht Münster nicht über ein 3:3 Unentschieden hinaus. Hannover verpasst dadurch den Sprung auf einen direkten Aufstiegsplatz und ist aktuell Tabellendritter. Riesenjubel in Berlin. Die Eisbären sind erneut deutscher Eishockeymeister. Mit einem 4:1 Erfolg bei den Adler Mannheim holt sich der Titelverteidiger den nötigen 4. Sieg in der Playoff-Finalserie.
3: Bewölkt ist es im Niedersachsen-Wetter und viele Schauer sind unterwegs. Also ja, der Griff zur Regenjacke ist auf jeden Fall die gute Wahl bei der letzten Hunderunde des Tages. In Hoya am Bürgerpark 18 Grad, in Dassen im Kreis Nordheim an der Völkerschlacht Eiche 19 und 17 aktuell in Stade am alten Schwedenspeicher. Der FFN 3-Tage Trend. Das Wetter muss nach diesem traumhaften Wochenende erstmal wieder so ein bisschen auftanken. Viele Wolken sind unterwegs in der nächsten Woche und auch Regen kann es geben. Es bleibt aber frühlingshaft mild.
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3: Vorsicht, Personen laufen auf der A27 Bremerhaven-Bremen zwischen Bremen-Fahr und Bremen-Sebalsbrück.
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3: Habt ihr gesehen, in Bremen auf der neuen Landerstraße in Höhe der Tankstelle, stadtauswärts. Danke dir, Luis, fürs Bescheid geben. Und wenn ihr auch noch einen Stau oder einen Blitzer gesehen habt, dann immer gerne her damit. Klingelt kostenlos durch 0800 529 und 4x die 5. Euch eine gute Fahrt.
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3: Ganz viel Erfolg an alle, bei denen morgen die Abschlussprüfungen anstehen. Zum Beispiel Musik-Abi, ist ja morgen soweit. Perfekter Anlass, um das theoretische Musikwissen der FFN-Musikredaktion zu testen. Hört ihr gleich.

0: mittendrin in den Abschlussprüfungen. Morgen steht die schriftliche Abiturprüfung in Musik zum Beispiel an. Und bei den meisten meiner Kollegen ist der Schulabschluss ja schon so ein bisschen her. Aber hier unsere Musikredaktion, ne? Die muss ich ja eigentlich auskennen. Die haben ja tagtäglich mit Musik zu tun. Ich habe sie mal getestet.
1: Wir fangen ganz einfach an. Wie viele Linien hat ein Notensystem?
0: 5.
1: Richtig. Und welche Tonart liegt eine kleine Terz über C-Dur?
2: Dis-Dur oder D-Dur? Ach, keine Ahnung.
1: Fast. Was denkst du?
3: C-Dur. F?
1: Map.
3: Okay, dann E?
1: Map.
4: S-Dur oder Moll.
1: Das ist krass. Ja, nee, ist richtig. Ist richtig. Was ist eine enharmonische Verwechslung?
2: Oh, ich überlege mir gerade, ob das was mit den Halbtönen zu tun hat und dass man dann nicht hört, ob der eine Ton höher oder niedriger ist, aber komplett gerade.
3: Keine Ahnung. Irgendwas mit falsch geschriebenen Halbtönen oder falsch geschriebenen Tönen vielleicht?
1: Das ist, wenn der gleiche Ton, der kann zwei Namen haben. Zum Beispiel, wenn ich vom F einen Halbton hochgehe, ist es das Fis. Aber wenn ich vom G einen Halbton runtergehe, ist es das Gäs. Aber es klingt genau gleich.
0: Ihr hört, sie kennen sich wirklich gut aus. Also ich finde, sie haben bestanden. Und allen Prüflegen morgen ganz viel Erfolg. FFN drückt euch die Daumen.

0: gibt es ja immer mehr Musik, mehr Abwechslung. Und die Abwechslung gibt es heute auch bei uns im Niedersachsenwetter. Erst Sonne pur, jetzt Wolken, Regen und Gewitter pur. Es ist ein bisschen ungemütlich geworden, aber schön mild ist es noch. 21 Grad haben wir in Eschede an der Flormühle. In Duderstadt am Schützenbrunnen sind es 19 und in Gorleben am Sportboothafen sogar noch 24 Grad. Der FFN-3-Tage-Trend. Es bleibt erstmal bewölkter und Schauer sind mit dabei, morgen und auch am Dienstag. Die warmen Temperaturen bleiben auch. Bis zu 22 Grad bekommen wir.
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0: Vorsicht, ein Liegenbleiber auf der A7 Hamburg Richtung Hannover zwischen dem Horster Dreieck und Ramelsloh. Und Vorsicht, Personen laufen auf der A27 Bremerhaven-Bremen zwischen Bremen-Fahr und Bremen-Sebaldsbrück.
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0: Es wird geblitzt in Bremen auf der Neuenlander Straße in Höhe der Tankstelle stadtauswärts. Danke dir, Luis, fürs Bescheid geben. Und wenn ihr auch noch einen Stau oder Blitzer gesehen habt, dann ruft gerne durch. Ist wie immer kostenlos. 0800 529 und wie mal die 5. Euch eine gute und sichere Fahrt. FFN ist bei euch mit mehr Musik, mehr Abwechslung und frischer Musik. Denn Michael Schulte und Picture This habe ich jetzt für euch mit Giants. Den mag ich wirklich richtig, richtig gerne. Jana hier. Hallöchen.

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mit Grillen. Schön, dass ihr dabei seid hier bei FFN am Wochenfinale. K-Pop ist mittlerweile aus den Charts nicht mehr wegzudenken. Und es gibt eine K-Pop-Band, die sich einen unfassbar großen Namen gemacht hat. Und zwar die Boyband BTS. Ihr kennt die Jungs vermutlich von diesem Song hier. Es war allerdings in den letzten 2 Jahren so ein bisschen ruhiger um die Band, weil die Jungs eine Zwangspause einlegen mussten und ihren Wehrdienst geleistet haben. Das ist in Südkorea ja so üblich und vor allem Pflicht. Jetzt sind sie aber wieder da und haben neue Musik. Swim heißt ihre neue Nummer, wirklich ein Megasong. Da hat sich das Warten auf jeden Fall gelohnt. Das ist BTS hier bei FFN.

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1: 21 Uhr. Ich bin Uwe Schimonek. Guten Abend. Für den Abzug von US-Soldaten aus Deutschland bekommt Präsident Trump auch Kritik aus den eigenen Reihen. Führende Republikaner im US-Kongress warnen vor einem falschen Signal an Russland. Trump will weit mehr als 5000 Soldaten aus Deutschland abziehen. Zuvor hatte Kanzler Merz den Iran-Krieg kritisiert und das hat Trump ganz und gar nicht geschmeckt. Der Politikwissenschaftler Clemens Fischer sagte bei NTV:
2: Trump ist gewillt, dass er sich einerseits an Friedrich Merz abarbeitet und revanchiert für dessen Aussagen und zum Zweiten, dass er eigentlich das macht, was er im ganzen Wahlkampf versprochen hatte, der Fokus weg von Europa hin zum Pazifik.
1: Bundesaußenminister Wadephul fordert eine sofortige Öffnung der Straße von Hormus. Das hat er in einem Telefonat mit seinem iranischen Amtskollegen deutlich gemacht. Außerdem will er einen Verzicht des Iran auf Atomwaffen. Genau die gleichen Forderungen stellen auch die USA. In Rinteln im Kreis Schaumburg sind eine Frau und ihr Lebensgefährte getötet worden. Die Tochter fand beide gestern Mittag im Haus in Steinbergen. Am Tatort gibt es Spuren für Fremdeinwirkung. Spezialkräfte nahmen später zwei 22 und 24 Jahre alte Verdächtige fest. Wie genau das Paar starb, ist noch unklar. In der Bundesliga haben sich Gladbach und Mainz den Klassenerhalt gesichert. Die Gladbacher besiegten Dortmund mit 1:0. Mainz gewann zuvor bei St. Pauli mit 2:1. Pauli steckt durch die Pleite weiter tief im Abstiegskampf. Im Kampf um den Aufstieg hat Hannover 96 in der zweiten Liga wichtige Punkte liegen lassen. Zu Hause kamen die 96er gegen Tabellenschlusslicht Münster nicht über einen 3:3 Unentschieden hinaus. Hannover verpasst dadurch den Sprung auf einen direkten Aufstiegsplatz und ist aktuell Tabellendritter.
3: Die Wolken bleiben im Niedersachsen-Wetter. Der Regen hat sich ein bisschen beruhigt. Gewitter sind auch nicht mehr so doll unterwegs. Nur im Norden Niedersachsens kommt noch ein bisschen was runter. Sonst ist es weitestgehend trocken. 18 Grad haben wir aktuell in Rinteln am Marktplatz. Am Rabebrunnen in Holzminden auch 18 Grad. Und 17 aktuell in Schesel an der Mühle. Der FFN-3-Tage-Trend. Ja, die Sonne scheint so ein bisschen überstundenfrei zu haben. Der Wochenstart wird grauer und nass und auch ein wenig milder. Maximal 22 Grad sind drin.
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3: Vorsicht, Metallteile liegen auf der A1 Hamburg Richtung Bremen zwischen Rade und Hollenstedt. Vorsicht, ein liegen gebliebener LKW und eine Ölspur auf der A1 Hamburg Richtung Bremen zwischen dem Rastplatz Stellheide und Heidenau. Vorsicht, ein Liegenbleiber auf der A7 Hamburg Richtung Hannover zwischen dem Horster Dreieck und Ramelsloh. Und Vorsicht, ein Unfall auf der A26 Hamburg Richtung Stade in Höhe Dollern.
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3: Es wird geblitzt in Bremen auf der Neuenlander Straße in Höhe der Tankstelle stadtauswärts. Danke dir, Luis, fürs Bescheid geben. Und wenn ihr auch noch einen Stau oder Blitzer gesehen habt, dann klingelt gerne kostenlos durch. 0800 529 und 4x5. Euch eine gute und sichere Fahrt.
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3: Noch schnell die Küche aufräumen nach dem Essen oder den Koffer auspacken vom Wochenendtrip. Wir sind gerne mit dabei. Macht's euch schön.

0: Jack, wir versprechen euch ja immer mehr Musik, mehr Abwechslung hier bei FFN und das zeigen wir euch direkt. Gleich nämlich ganz neu für euch Tiffany Harris mit Vertigo. Macht sehr viel Spaß zu hören. So, und es ist Sonntagabend, kurzen Blick auf die Uhr. Ja, Kids sind im Bett. Zeit also für meine absolute Lieblingskategorie.
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0: Bei mir gibt's jede Woche meine Top 3 Dinge, die man im Bett und in einer anderen Situation sagen kann. Und wir sind ja mittendrin in den Abschlussprüfungen in Niedersachsen. Daher hier meine Top 3 Sätze, die man im Bett und bei einer schriftlichen Prüfung sagen kann.
1: Platz 3.
0: Okay, ich hoffe wirklich, ich schaff's im zweiten Versuch.
1: Platz 2.
0: Boah, ich bin so hart am Schwitzen hier. Alter.
1: Platz 1.
0: Der Sätze, die man bei einer schriftlichen Prüfung und im Bett sagen kann. Oh nee, jetzt tut meine Hand auch schon weh. Viel Glück bei euren Prüfungen.

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4: Nass ist der Abend im Niedersachsen-Wetter. Eure Scheibenwischer im Auto haben ein bisschen was zu tun. Besonders im Norden Niedersachsens, da kommt einiges runter. 19 Grad aktuell in Hildesheim am Dom. In Wolfsburg im Allerpark sind es 20 Grad. Und 14 haben wir aktuell in Haaren im Kreis Emsland am Mühlenmuseum. Der FFN-3-Tage-Trend. Es bleibt erstmal bewölkter und Schauer sind mit dabei, morgen und auch am Dienstag. Die warmen Temperaturen bleiben aber. Bis zu 22 Grad bekommen wir.
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4: Einmeldung, Vorsicht, ein Unfall auf der A26 Hamburg Richtung Stade in Höhe Dollern.
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4: Es wird geblitzt in Bremen auf der Neuenlander Straße in Höhe der Tankstelle stadtauswärts. Danke Luis fürs Bescheid geben. Und wenn ihr auch noch einen Stau oder einen Blitzer gesehen habt, dann ruft gerne kostenlos durch 0800 529 und 4 mal die 5. Euch eine gute Fahrt und genießt den Abend. Jana ist hier. Moin.
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diesem Lied muss ich jedes Mal an Grey's Anatomy denken. Chasing Cars von Snow Patrol. Könnt ihr jedes Mal wirklich flennen, wenn ich das höre, weil es so sehr unter die Haut geht. Apropos flennen, wenn ihr bei eurem Mann, bei eurem Freund oder bei eurem Kumpel an diesen Wochen so nasse Tropfen in den Augen gesehen habt, das waren vielleicht Freudentränen. Und es könnte vermutlich an diesem Wahnsinns-Fußballwochenende gelegen haben. Für alle von euch, die genauso wenig Ahnung haben und vielleicht auch keine Lust haben, sich damit zu befassen, ich versuch's mal auf meine Art kurz zusammenzufassen, was passiert ist. Einen kleinen Moment. So. Okay. Also erstens, der HSV, der hat gegen Frankfurt gewonnen. Und das ist wichtig, weil sie im Abstiegskampf stecken und deswegen jetzt besser dran sind, wahrscheinlich nicht abzusteigen. Deswegen gab es viel Freude.

Zweitens, der SV Meppen ist gestern, obwohl sie verloren haben, in die dritte Liga aufgestiegen. Erst recht viel Freude. Und drittens, der VfL Osnabrück, die sind in die zweite Liga aufgestiegen, weil sie sind jetzt in der Tabelle nicht mehr tiefer rutschen können bei allen anderen Spielen, die noch kommen. Ja, ich hoffe, ich konnte euch damit irgendwie ein bisschen helfen, wenn man so sagen kann. Vielen

0: Uhr. Ich bin Sönke Röhling. Guten Abend. Die Pläne von Präsident Trump, tausende Soldaten aus Deutschland abzuziehen, stoßen im US-Kongress auf scharfe Kritik. Das würde ein falsches Signal an Kreml-Chef Putin senden, betonen zwei führende Republikaner. Trump will weit mehr als 5000 Soldaten abziehen. Außerdem hat er eine Vereinbarung zur Stationierung von Langstreckenraketen bei Mainz gestrichen. Das könnte zu Problemen führen, sagte der Sicherheitsexperte Christian Mölling im Zweiten.
1: Das ist tatsächlich das zentrale Element einer Abschreckung, weil es hier um Raketen geht, die in der Lage sind, Russland schon im Aufmarsch, also nicht erst, wenn es an die NATO-Grenze kommt, sondern deutlich früher zu stören und Kommandozentralen auszuschalten. Es hat deswegen eine extreme Abschreckungswirkung, die wir zurzeit nicht besitzen.
0: Im Bund knirscht es spürbar zwischen Union und SPD. Im Handelsblatt teilte Unionsparlamentsgeschäftsführer Bilger gegen den Koalitionspartner aus. Blockade und Schuldzuweisungen würden der Handlungsfähigkeit der Politik schaden, sagt er. Die Koalition müsse schnell wieder Reformen liefern. Agrarminister Rainer ist dafür, die Kosten für Biokraftstoffe zu senken. Sie sollten komplett von der Steuer befreit werden, sagt er den Funke-Zeitungen. Rainer findet, so ein Schritt würde Biokraftstoffe attraktiver machen und die Produktion in Deutschland ankurbeln. Der VfL Wolfsburg kann weiter auf den Klassenhalt in der Fußball-Bundesliga hoffen. Nach einem 1:1 in Freiburg klettert das Team von Trainer Hecking auf den Relegationsplatz. Durch das Unentschieden hat der HSV den Klassenhalt auf dem Sofa perfekt gemacht. Außerdem spielten St. Pauli Mainz 1:2 und Gladbach Dortmund 1:0. Im Kampf um den Aufstieg hat Hannover 96 in Liga 2 wichtige Punkte liegen gelassen. Zu Hause kamen die 96er gegen Tabellenschlusslicht Münster nicht über ein 3:3 hinaus. Hannover verpasst dadurch den Sprung auf einen direkten Aufstiegsplatz und ist aktuell Tabellendritter. In der Formel 1 hat Mercedes-Pilot Andrea Kimi Antonelli den großen Preis von Miami gewonnen. Der WM-Führende fuhr vor den McLaren-Piloten Lando Norris und Oscar Piastri über die Ziellinie.
2: Sonnig und schön, ist nass und bewölkt geworden. Das Niedersachsenwetter hat aber auch ein bisschen Stimmungsschwankungen irgendwie. Es kommt einiges runter. 19 Grad haben wir aktuell in Celle am Schloss. 14 sind es in Cuxhaven an der Kugelbarke und 14 auch in Wesowe am Heimathaus. Der FFN-3-Tage-Trend. Die Sonne scheint so ein bisschen überstundenfrei zu haben kommende Woche. Der Wochenstart wird grauer und nass und auch ein bisschen milder. Maximal 22 Grad sind drin.
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2: Eine Meldung haben wir. Vorsicht Gegenstände auf der A2 Dortmund Richtung Hannover zwischen Wunstorf-Kohlenfeld und Wunstorf-Lute.
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2: Habt ihr uns aktuell keine gemeldet? Kommt gut und sicher durch den Abend.
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4: Bei der Spätschicht am Sonntag nach so einem herrlichen Frühlingswochenende sind wir doch gern bei euch mit euren Top 20 Songs der Woche. Das sind eure Lieblingslieder am Stück und ein paar Tipps aus der FFN Musikredaktion habe ich auch noch mitgebracht. Glockenbach und Sam Harper haben zum Beispiel was Neues. Lost heißt das Ding. Wirklich perfekter Song für den Frühling. Spiele ich euch direkt nach unserem Platz 20 und damit Startschuss für heute. Coldplay, We Pray.

FFN, das sind eure Top 20. 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Gleich Platz 18, Teddy Swims mit seinem neuen Hit Mr. Know-It-All. Wirklich ein richtig genialer Song. Der Typ hat auch so eine geile Stimme. Vorher gibt's Musik von der Abguck-Königin Leonie. Faded Love zum Beispiel. Ist ja eigentlich Dragos de Adinte. Den hat sie schon mit ihren Brüdern im Kinderzimmer gehört. Und bei By Your Side

Ist also kein Wunder, dass auch ihr großer Hit Don't Worry auf einem anderen Titel basiert, den sie als Teenie mega gefeiert hat, eigentlich wie wir alle, und zwar Down von dem

So eine geile Stimme. Teddy Swims bei Evervan in euren Charts. Das ist die beste Musik der Woche in euren Top 20. Gleich mit Platz 16 und 17. Mark Forster, ein Lied und Alvaro Soler. Vorher gibt's den nächsten Evervan-Hit-Tipp aus dem hohen Norden. Aus Schleswig-Holstein. Ja, auch die können Musik machen. Der Produzent Mystici kommt von da. Der Name ist so eine Zusammensetzung aus einem Spitznamen, den er beim Basketball bekommen hat. C wurde er genannt. Und dann haben sie ihn Mr. C gerufen. Und wenn man das ganz schnell macht, Mr. C, Mr. C, Mr. C, Mr. C, Mr. C. Ja, so ist der Name Mr. C entstanden. Und jetzt mit Mitte 30 hat er nicht nur einen coolen Spitznamen, sondern startet auch endlich mit seiner Musik durch. Wird ja auch langsam Zeit. Das ist wirklich ein perfekter Song für den kommenden Sommer. Sometimes I love you. Richtig, richtig.

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1: Die Zeit für die Fernbeziehung war mal wieder viel zu kurz oder ihr seid schon wieder am Arbeiten. Wir sind bei euch. Ihr hört eure Top 20 Songs der Woche am Stück. Und das ist wirklich so ein perfekter Mix aus euren Lieblingsliedern und auch was Neuem für so einen Sonntagabend. Gleich als FFN-Hit-Tipp habe ich für euch die ganz frische Nummer von den Chainsmokers. Echo heißt das Teil. Spiele ich euch gleich nach Taylor Swift. Natürlich auch an diesem Wochenende euren Charts dabei. Opelite.

bei FFN mit frischen Songs für eure Playlist und eben auch eure Lieblingslieder. Also wirklich ein perfekter Mix aus beiden Welten. Gleich mit Platz 13, Diamonds von You Not Us und Dennis Lloyd. Vorher gibt's Musik von Miley Cyrus. Eigentlich heißt die ja Destiny Hope Cyrus, also Hope wie der Wahl und Destiny wie, weiß ich auch nicht, was das soll. Aber da sie als Kind immer so viel gelacht hat und gelächelt hat, wurde sie Smiley genannt. Also das war ihr Spitzname. Und daraus wurde dann ihr Künstlername Miley. Tja, so einfach kann es manchmal sein. Heute ist ein bisschen weniger gut gelaunt unterwegs. Ein bisschen gefühlvoller. Platz 14. Ganz besondere Ballade. Das ist Younger You. 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

FFN, das sind eure Top 20. Das sind eure Lieblingslieder der Woche. Kompakt in 2 Stunden verpackt. Gleich Platz 11 und 12. Miles Smith mit Stay und dem Megabrett von Kato und John Turn the Lights. Vorher gibt's noch was Neues aus der Musikwelt. Sänger Malik Harris hat nämlich endlich was Neues am Start. Lie to Me heißt seine neue Single, von der seine Freundin Betsy ein Riesenfan ist. Die zwei kennen sich übrigens schon seit 16 Jahren und waren halt ewig beste Freunde. Genau. Und nun sind die beiden seit ungefähr 3 Jahren ein Paar. Also wirklich tolle, süße Kennenlerngeschichte. Und sie durfte den Song natürlich als erstes hören und ist schon Fan. Wir sind jetzt aber auch endlich dran.

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1: 23 Uhr, ich bin Sönke Röhling, guten Abend. US-Präsident Trump will tausende Soldaten aus Deutschland abziehen und das stößt nicht nur hierzulande, sondern auch in seinen eigenen Reihen auf Kritik. Mehr dazu von Tom Husse.
2: Zwei führende Republikaner im US-Kongress warnen vor einem falschen Signal an Russland. Außerdem betonen sie, dass die Bundesregierung auf Trumps Forderungen reagiert und die Verteidigungsausgaben hochgeschraubt habe. Der US-Präsident hatte gestern gesagt, dass weit mehr als 5000 Soldaten aus Deutschland abgezogen werden sollen. Konkrete Details nannte er nicht. Zuvor hatte Kanzler Merz den Iran-Krieg kritisiert und das hatte Trump ganz und gar nicht geschmeckt.
1: Außenminister Wadephul fordert eine sofortige Öffnung der Straße von Hormuz. Das hat er an einem Telefonat mit seinem iranischen Kollegen deutlich gemacht. Außerdem will er einen Verzicht des Irans auf Atomwaffen. Genau die gleichen Forderungen stellen auch die USA. Im Fall der mutmaßlichen Erpressung des Babykostherstellers Hip ist ein Verdächtiger gefasst worden. Laut Staatsanwaltschaft nahm die Polizei einen 39-Jährigen fest. Silas Quiring berichtet.
3: Der Mann sitzt demnach in Polizeigewahrsam und soll nach Eisenstadt im Burgenland gebracht werden. Dort wurde auch das erste Gläschen gefunden. Insgesamt wurde in mehreren Babynahrungsgläsern in Österreich, Tschechien und der Slowakei Rattengift nachgewiesen. Mitte April hatte Hip eine große Rückrufaktion gestartet. In Deutschland wurden zwar keine Gläschen entdeckt, trotzdem ermittelt auch hier die Staatsanwaltschaft.
1: Der HSV spielt auch nächste Saison in der Fußball-Bundesliga. Nach einem 1:1 der Wolfsburger an Freiburg ist der Abstieg rechnerisch nicht mehr möglich. Die Wölfe klettern durch den Punkt auf den Relegationsplatz und haben weiter Hoffnung auf den Klassenerhalt. Außerdem spielten Gladbach BVB 1:0 und St. Pauli Mainz 1:2. Im Kampf um den Aufstieg hat Hannover 96 in Liga 2 wichtige Punkte liegen gelassen. Zu Hause kamen die 96er gegen Tabellenschlusslicht Münster nicht über ein 3:3 hinaus. Hannover verpasst dadurch den Sprung auf einen direkten Aufstiegsplatz und ist aktuell Tabellendritter.
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4: Moin zusammen, euch einen schönen Sonntag mit der besten Musik der Woche. Ja, nach so einem schönen Frühlingswochenende geht es jetzt erstmal frisch weiter. Wir wärmen uns zum Start in die Nachtschicht. Also gemeinsam auf zum Beispiel mit Save My Love. Noch heiß und fertig, weil ganz neu rausgekommen. Die neue Nummer von Kygo spiele ich euch gleich als FFN-Hit-Tipp direkt nach eurem Chartplatz Nummer 10. Das ist Tiffany Harris mit Vertigo.

gut gelaunt durch die Wochenendschicht. FFN hier, eure Top 20 Lieblingssongs der Woche sind das. Euer perfekter Mix gleich mit Platz 8 von Clock Clock Out of the Dark. Spiele ich euch direkt nach Joe. Das ist der Schauspieler von Stranger Things. Ist ja eigentlich Musiker in erster Linie, ne? Bevor der Solo unterwegs war, hat er auch als Schlagzeuger und als Gitarrist in Personalunion in einer Rockband namens Post Animal gespielt. Ja, kennt heute wahrscheinlich so gut wie keiner. Ihn dagegen jetzt umso mehr alle. Und das liegt vor allem an eurem Platz 9. Was für ein Brett, das ist End of Beginning.

0: 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Wir sind mittendrin in euren Top 20. Gleich mit Platz 7 und 6 schon. Papa Roach, Rake Up Calling und Ed Sheeran, Sapphire. Also so viel Abwechslung auf einem Haufen, das ist schon echt verrückt. Vorher grübeln wir aber erstmal ein bisschen. Wie war das nochmal mit diesem Song hier? Two Colors mit Love Fool, den kennen wir eigentlich schon seit 30 Jahren, aber woher nochmal?
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0: Emil und Pierre Angelo alias Two Colors haben bei der Band The Cardigans aus Schweden abgeguckt. Die waren bis in die 2000er echt erfolgreich, aber heute erinnern wir uns eigentlich vor allem an einen Hit, Love Fool. Schon krass, dass die eine Version so gute Laune macht und die andere nach einem dunklen Club im Keller mit Neonlicht klingt. Übrigens sind die DJs nicht die einzigen, die den Song verwurschtelt haben. Auch Justin Bieber. Und ganz viele andere haben sich bei den Schweden bedient. Am erfolgreichsten haben es aber unsere zwei Berliner gemacht, bei denen wir jetzt endlich wissen, woher wir das nochmal kennen.

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1: Moin und schöne Sonntagnacht zusammen, ob an der Maschine, bei der Wochenendschicht, in der Produktion oder gerade Strecke machen auf der A7, überall wird's ja noch schöner mit eurer Lieblingsmusik und da sind wir mittlerweile schon fast ganz oben angekommen. Platz 5 geht an BTS mit Swim. Einer meiner Lieblingssongs aktuell. Außerdem habe ich noch einen FFN-Hit-Tipp aus der Musikredaktion mitgebracht. Aus den Niederlanden, Loco Loco, heißt der super Sommerhit. Wenn ihr mich fragt, wirklich ein geiles Teil, gibt's auch gleich. Wird also nicht langweilig. Schön, dass ihr mit am Start seid.
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Loco aus den Niederlanden. Zuerst gehört bei FFN in euren Top 20. Wenn ihr das Ding nochmal genau euch anschauen wollt, klickt ffn.de. Da gibt es auch immer alle Hit-Tipps und alle Platzierungen aus euren Charts zum Nachschauen. Von Sommer kommen wir jetzt wieder ein bisschen mehr zur kalten Frühlingsnacht. Gleich Platz 3, Taylor Swift mit The Fate of Ophelia. Wirklich ein Top-Song, spiele ich euch direkt nach. Holly Humberstone mit To Love Somebody. Wir sind ja Riesenfans der Nummer, aber noch größere Fans sind wahrscheinlich ihre Schwestern. Ganz nach dem Motto, Blut ist dicker als Wasser, sind die vier nämlich unzertrennlich. Und auch bei musikalischen und so Karrierefragen werden immer zuallererst ihre Schwestern gefragt. Und dass die einen guten Geschmack beweisen, das zeigt Platz 4 eurer Charts. Das ist Holly Humberstone mit To Love Somebody.

Taylor Swift darf natürlich nicht fehlen. In euren Top 20 bei FFN, das sind die besten Songs der Woche auf einer Liste und es ist so krass abwechslungsreich. Gleich mit Platz 2 von Bebe Rexha, New Religion, auch eine ganz andere Nummer. Und jetzt unserem letzten FFN-Hit-Tipp. Kommt heute von Boy Loco. Das ist ein Duo aus Irland. Die beiden heißen eigentlich Finn und Tudor. Klingt auch direkt irgendwie weniger cool. Beide haben vor allem schon für andere Musiker-Songs geschrieben. Dann sind sie ein bisschen bekannter geworden. Also zumindest in diesen Produktions- und Musikerkreisen. So Sachen wie das hier haben sie. Der nächste Song ist aber nicht so düster und den bringen sie unter ihrem eigenen Namen raus. Klingt deutlich mehr nach Sommer, Sonne und Cabrio fahren. Das ist Praised You.

Und so schnell sind wir dann auch schon wieder am Ende unserer Charts angekommen. FFN hier mit euren Top 20 Songs der Woche, die ihr auch immer online findet. Klickt ffn.de für die komplette Liste zum Nachschauen mit Alex Warren. An eurer Spitze, das ist Fever Dream auf eurem Platz 1, aber das ist ja auch einfach ein geiler.

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1: Ganz ehrlich, es läuft nicht so, wie es soll. Der Plan geht nicht auf, die Zeit wird immer knapper und viel zu viel staut sich auf, was längst erledigt hätte sein sollen. Und da ist sie dann wieder, diese Seite an mir, die ich überhaupt nicht mag. Gerne verschweigen würde oder auch verdränge. Dünnhäutig, viel zu schnell gereizt und auch laut werdend. Bin ich das wirklich? Ja, leider. Auch das gehört zu mir. Der ansonsten ruhige und besonnene Typ, den nicht so schnell aus der Fassung bringt, der bei aufkochenden Emotionen immer wieder auf die Sache lenkt, kann auch anders. Der für seine Kinder die Welt aus den Angeln heben würde, sie jetzt aber bereits wegen einer Kleinigkeit anschnauzt. Der sich zurückzieht und meint, alles mit sich selbst ausmachen zu müssen. Das ist eine Seite, die ich nicht immer unter Kontrolle habe, aber bei der ich gelernt habe, dass Gott sie kennt und mit dem zusammen ich sie im Gebet oft besänftigt bekomme. Ein Gebet wie dieses. Gott, du bist der, der alles im Griff hat. Lass mich darauf vertrauen, wieder locker lassen und deine Liebe spüren, damit auch ich wieder liebevoller sein kann. Ja, das klappt nicht immer, ist aber immer ein guter Anfang. Benjamin Elsner, FFN, Kirchenredaktion.
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2: 0 Uhr, ich bin Sönke Röhling. Bundeskanzler Merz hat von der SPD mehr Entgegenkommen bei der gemeinsamen Regierungsarbeit gefordert. In der ARD-Sendung Karin Mioska wies er darauf hin, dass innerhalb der Union der Unmut wachse. Es sei noch nicht genug gelungen, Dinge hinzubekommen, die die Handschrift der Union tragen. Weiter sagte Merz.
3: Ich erwarte von der SPD die gleiche Kompromissbereitschaft, wie wir sie zeigen. Wir zeigen sie. Ich bin bis jetzt sehr geduldig gewesen, auch im Umgang mit der SPD. Die SPD muss allerdings auch wissen, Kompromisse sind keine Einbahnstraße. Die müssen wir beide machen.
2: Der Forderung, SPD höhere Einkommen stärker zu belasten, erteilte Merz eine Absage. Die neuen US-Zölle auf Autos aus der Europäischen Union könnten Deutschland hart treffen. IFO-Präsident Fuest warnte in der Bild am Sonntag, wenn die Europäische Union mit Gegenzöllen reagiert, könnte das einen Handelskrieg auslösen. Die Folge, Deutschland droht noch in diesem Jahr eine Rezession, so Fuest. Für den Abzug von US-Soldaten aus Deutschland bekommt US-Präsident Trump auch Kritik aus den eigenen Reihen. Führende Republikaner im Kongress warnen vor einem falschen Signal an Russland. Trump will jetzt weit mehr als 5000 Soldaten aus Deutschland abziehen. Zuvor hatte Kanzler Merz den Iran-Krieg kritisiert und das hat Trump ganz und gar nicht geschmeckt. Der Politikwissenschaftler Clemens Fischer sagte bei NTV.
4: Trump ist gewillt, dass er sich einerseits am Friedrich Merz abarbeitet und revanchiert für dessen Aussagen und zum Zweiten, dass er eigentlich das macht, was er im ganzen Wahlkampf versprochen hatte, der Fokus weg von Europa hin zum Pazifik.
2: Der VfL Wolfsburg kann weiter auf den Klassenhalt in der Fußball-Bundesliga hoffen. Nach einem 1:1 in Freiburg klettert das Team von Trainer Hecking auf den Relegationsplatz. Durch das Unentschieden hat der HSV den Klassenhalt auf dem Sofa perfekt gemacht. Außerdem spielten St. Pauli Mainz 1:2 und Gladbach Dortmund 1:0. Im Kampf um den Aufstieg hat Hannover 96 in Liga 2 wichtige Punkte liegen gelassen. Zu Hause kamen die 96er gegen Tabellenschlusslicht Münster nicht über ein 3:3 hinaus. Hannover verpasst dadurch den Sprung auf einen direkten Aufstiegsplatz und ist aktuell Tabellendritter.
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1: Ohne Julia. 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
6: Hallo, hi, hi, hi, hi.
1: Hi Fans, hat mein Vater früher immer gesagt. Hier ist eine schöne Begrüßung.
6: Hi Fans.
1: Hallihallo zum ältesten Morningshow-Podcast der Welt. Wahnsinn, dass ich das irgendwann mal als Gag gesagt habe und wahrscheinlich stimmt es inzwischen. Wahrscheinlich gibt es wirklich keinen Morningshow-Podcast, der älter ist.
6: Wir müssen echt mal durchgucken, wer noch durchgehalten hat.
1: Also normalerweise haben wir eine gut funktionierende Morningshow von montags normalerweise bis freitags von 5 bis 10 Uhr. Aber Freitag ist frei, deswegen gibt es die neue Folge auch am Donnerstag. Denn jeden Freitag normalerweise, heute halt am Donnerstag, setzen wir uns eine halbe Stunde, dreiviertel Stunde zusammen und schauen auf die Highlights vor und hinter den Kulissen. Wir haben Folge 162 erreicht. Es ist der 30.04. und das Wochenende ist lang wegen 1. Mai.
6: Hoffentlich, wenn ihr nicht gerade arbeiten müsst.
1: Ja, oder so. Wenn ihr arbeiten müsst, ne? Also hier müssen auch Leute arbeiten. Ich freue mich dann immer, wenn ich am Wochenende auch mal arbeiten darf, weil dann kommt man so ein bisschen raus aus seinem Trott. Ich darf im Mai einmal die Samstagabend-Party-Sendung moderieren. Könnt ihr euch ganz dick eintragen am 30. Mai. Deswegen freue ich mich auf den Mai.
6: Das ist, also wer das zugelassen hat, dann muss man, also...
1: Ja, das ich glaube von 18 bis 0 Uhr und dann spiele ich so fetzige Musik.
6: Fetzig.
1: Ja, und meine Freundin wird auch mit im Studio sein, dann können wir ein bisschen tanzen, weil wir gerade Tanzkurs machen.
6: Aha.
1: Können wir
7: Darf sie das? Also das ist natürlich rein fiktiv. Ich habe einen Freund, der arbeitet. Dann.
6: Wer hat das genehmigt?
7: Schön. So, wollen wir direkt. Also, ich muss mich erstmal entschuldigen beim Emsland. Und zwar habe ich gesagt, dass sie sprechen wie die Hobbits. Da hat mir keiner widersprochen. Aber ich habe gesagt, das Ding hinten auf dem Gepäckträger heißt Schippe. Jetzt habe ich schon wieder vergessen, wie es heißt. Das gibt's doch nicht. Manu hat mich korrigiert. Ich habe schon wieder vergessen, wie es heißt. Schnappe.
6: Ja. Das macht ja auch Sinn. Ein Gepäckträger. Ja. Schnappe. Finde ich ein cooles Wort.
7: Voll.
6: Schnappe.
7: Ja, finde ich auch gut. Aber ich fand das sehr schön, dass Manu nicht gesagt hat, hier spinnst du, du kannst doch nicht sagen, wir Emsländer sprechen wie Hobbits, sondern so, das heißt nicht Schütte, das heißt Schnappe.
6: Ich muss ja auch was gestehen.
7: Ja.
6: Es gab ja ein...
7: Ich wollte es extra nicht ansprechen. Ja, diese Hupe.
6: Also,
7: die La Cucaracha spielt, wie ich gesagt habe.
6: Also irgendwie war das dann doch das Gleiche.
7: Ja,
6: ich habe da nochmal drauf gehört.
7: Ja.
6: Und ich war mir in dem Moment aber wirklich ganz, ganz sicher, dass wir gar unterschiedliche Sachen verstehen. Und das ist... Ich hatte einfach Unrecht.
7: Cedric, ich wollte es extra nicht ansprechen. Auch Jens hat uns nämlich geschrieben, dass die Hupe La Cucaracha war. Ich habe gedacht, nein. Ich bin heute auch nicht
6: also, aus. Jens, ich habe es von dir gar nicht mitbekommen. Gut, dass du auch nochmal geschrieben hast. Aber ich bin auch selber drauf gekommen, dass ich einfach dumm bin.
7: Nein.
6: Ich habe es in dem Moment einfach Unrecht. Wirklich nicht so wahrgenommen. Aber
7: aber
6: das ist so.
7: Aber Cedric, das macht doch gar nichts. Aber wo wir schon mal beim Thema sind, das ist nämlich eine schöne Überleitung.
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7: Ich habe mir eine dumme Geschichte von dir aufgeschrieben als meine Highlight.
6: Aha.
7: Vielleicht hast du das auch. Und zwar läuft seit dieser Woche Unglaublich aber wahr, wo wir jeden Morgen kuriose Geschichten aus Niedersachsen sammeln. Mhm. Und einen Morgen haben wir gesprochen über Geschichten, wo ihr schon mal unnötig Geld ausgegeben habt. Und haben wir über deine Blumengeschichte hier im Podcast schon mal gesprochen?
6: Ich glaube ja. Wir haben das schon mal...
7: Wirklich?
6: Ja.
7: Ist egal, wenn ich es vergessen habe, werdet ihr vielleicht auch vergessen haben. Ja. Cedric hat sich selber Blumen geschickt. Möchtest du das nochmal erzählen?
6: Ich kann es nochmal erzählen.
7: Ja.
6: Ich kann es nochmal erzählen.
7: Erzähl
6: ich weiß es gar nicht, ob wir hier drüber gesprochen haben.
7: Ja, aber das ist doch...
6: Ich weiß
7: das
6: auf jeden
7: doch,
6: Fall, als wir
7: Queen,
6: im Radio Queen, drüber gesprochen
7: Queen,
6: haben...
7: Queen soll doch auch immer... Muss da auch immer Bohemian Rhapsody spielen, obwohl sie ja schon mal gespielt haben.
6: Ja.
7: Das ist dein Bohemian Rhapsody.
6: Das ist mein Bohemian Rhapsody. Ich wollte Blumen verschicken zum Geburtstag an meine Schwägerin, weil die ein bisschen weiter weg wohnen. Und hab dann schon Tage im Voraus das Ganze eingetütet über einen Blumenlieferservice und da war Schönes ausgesucht, tralala. Und sie hat an einem Sonntag Geburtstag und dann bin ich am Samstag wieder nach Hause gekommen, war den ganzen Tag über nicht da und auf unserer Terrasse, auf dem Abstellplatz für unser Paketboten stand ein Paket von diesem Blumenservice.
7: Ja.
6: Und
7: wie war deine erste Reaktion?
6: Meine erste Reaktion war natürlich, das kann jetzt nicht wahr sein. Also, nee, sogar, es war erstmal, wer hat mir den Blumen geschickt?
7: Ja.
6: Cool.
7: Ja.
6: Dann habe ich gesehen, dass ich mir Blumen geschickt habe.
7: Ja.
6: Und dann habe ich natürlich gedacht, sag mal, also wie dumm sind die denn bitte, also von diesem Blumenversandservice, dass die da Mist gebaut haben.
7: Ja,
6: Und dann habe ich zum Glück nicht da direkt angerufen oder Mail geschrieben und Rabatz gemacht, sondern habe mal geguckt, was ich da so eingetragen habe. Vielleicht habe ich da festgestellt, dass ich da Absender und Empfänger irgendwie, also irgendwie habe ich das vertauscht. Und irgendwie habe ich mir dann halt selber Blumen geschickt.
7: Das finde ich so eine fantastische Geschichte. Aber hat deine Schwägerin denn noch irgendwas bekommen von dir? Oder wartet sie bis heute?
6: Die sehe ich jetzt am Wochenende und dann bekommt sie einen
7: Blumen. Die Blumen, die bei dir jetzt eine Woche rumstanden.
6: Dann bekommt sie ein anderes Geschenk.
7: Das ist aber natürlich auch die perfekte Ausrede. Also, weil ich vergesse ja grundsätzlich Geburtstage immer alle. Und wenn das auch so geht, könnt ihr halt einfach auch, stellt euch einfach Blumen zu Hause ab und sagt, jetzt habe ich mir die selber aus Versehen selbst geschickt. Das ist so ein bisschen wie diese E-Mail ist, die ist nicht rausgegangen, ich habe die ganz sicher abgeschickt. Nein, ich glaube dir natürlich, Cedric. Aber
6: ich habe auch ein Foto mit der Karte sogar.
7: Liebe Gisela, alles Gute zum Geburtstag. Fantastisch. Das fand ich sehr amüsant, weil mir auch schon viel Dummes passiert ist, aber das habe ich, glaube ich, wirklich noch nie geschafft.
6: Ja, war auch wirklich so ein Moment, wo ich so gedacht habe, das kann jetzt irgendwie alles nicht wahr sein.
7: Meine Geschichte, die ich dann noch rausgekramt habe, wo ich schon mal dumm Geld ausgegeben habe, weil das war in Bremerhaven beim Drive-In-Schalter eines Fastfood-Ladens und da habe ich was bestellt, weil ich Burger essen wollte, habe was bestellt und bin ich vorgefahren, habe bezahlt, habe ich noch gewundert, warum die Verkäuferin so unfreundlich war, bin dann losgefahren. Und dann, das ist hinten bei Schiffdorf. Die Leute, die sich da auskennen, wissen, dass man das schnell auf der Autobahn war. Dann auf der Autobahn und habe gedacht, okay, jetzt kannst du ja schon mal vielleicht so einen kleinen Cheeseburger schon mal einmal abbeißen. Und touchst so auf den Beifahrersitz und merkst so, da ist keine Tüte. Wo ist denn diese Tüte geblieben? Und dann ist mir eingefallen, ich habe nur bezahlt und keine Burger mitgenommen. Deswegen war die Verkäuferin auch so unfreundlich. Sie konnte mir noch gar nicht guten Appetit wünschen, weil ich noch gar keine Burger hatte. Und das ist, wer da hinten in der Ecke unterwegs ist, gerade auf dem Land, weiß, dass die Abschnitte zwischen zwei Autobahnabfahrten sehr, sehr, sehr, sehr, sehr, sehr, sehr, sehr lang sind. Und dann war ich so weit weg, dass ich gedacht habe, das lohnt sich nicht mehr. Und deswegen habe ich seitdem sage ich das immer, Fastfood-Ketten verarschen. Das ist mein Hobby. Ich bezahle und hau dann ab.
6: Das ist auch eine sehr gute Taktik.
7: Ja, ne?
6: Finde ich gut.
7: Und ich weiß noch, dass ich das bei mir zu Hause in der Familie dann erzählt habe und meine Schwester meinte so witzig, das ist mir letzte Woche beim Bäcker passiert. Da hat sie auch bezahlt und die Brötchen liegen lassen.
6: Dieses Liegen lassen ist auch so ein Ding, ne?
7: Ja.
6: Also passiert einem. Also mir passiert, oder ist das jetzt in letzter Zeit schon ein paar Mal im Drogeriemarkt passiert, wenn man dann an diesen Selbstdingskassen ist und dann scannt man da rum und tritratralala und dann, wenn ich das nicht direkt irgendwie in einen Rucksack oder Tüte oder so eingepackt habe, dann lasse ich da die Hälfte echt auch liegen, weil ich bin dann so konzentriert darauf, dass ich dann, ja jetzt muss ich da bezahlen und ich will ja dann auch nicht stundenlang da rumstehen, weil Leute, die dann so Ewigkeiten brauchen, die nerven mich ja selber dann auch und ich bin dann einfach so, nett, ich will ja schnell weg sein, ich lasse einfach meine Sachen liegen.
7: Das ist aber sehr lieb von dir. Ja, dann muss der Nächste auch gar nicht selber bezahlen, sondern einfach das mit, was da noch liegt. Ist doch super.
6: Eigentlich ein schönes System.
7: Ja. Das ist ein bisschen wie Schrottwichteln, nur halt, dass du immer bezahlst. Ja, das hat mir sehr viel Spaß gemacht, diese Geschichten.
6: Ja, sowieso ganz cool. Wir machen das die ganze Woche mit unterschiedlichen Fragen und da sind wirklich auch coole Sachen dabei, bei Unglaublich aber wahr.
7: Yes.
6: Unter anderem auch heute eine Pastorin, die
7: Das fand ich auch kurios.
6: Erzählt hat zum Thema kuriose Dinge, die schon mal so rund um Hochzeiten und sowas passiert sind. Da hat sie es einfach erlebt, die ist da angekommen und hat mit dem Ehepaar mal 2-3 Worte gesprochen und auf einmal ist die Braut abgehauen.
7: Ja.
6: Und der Bräutigam hat aber auch erst nicht reagiert und ist dann irgendwie erst so nach einer Viertelstunde hinterher, ist dann nochmal irgendwie eine halbe Stunde später dann wieder zurückgekommen und hat gesagt, nee, wir können uns nicht trauen lassen, sie möchte das nicht. Wir haben doch gerade erst so 3 Worte gewechselt und möchte nicht von mir getraut werden, was, warum, wieso, weshalb?
7: Ja.
6: Und die Begründung war, sie sind zu hübsch.
7: Aber es ist, also... Aber damit es dann auf den Fotos, wo die 3 dann vorm Altar stehen, damit sie nicht hässlich aussieht oder was?
6: Ich glaube, das ist einfach, das kann man nicht rational.
7: Ja, wahrscheinlich.
6: Weil stimmt. Ich glaube dieses Hochzeitsthema ist für viele so hoch emotional aufgeladen und so ein besonderer Tag und man möchte die Person natürlich sein, die im Mittelpunkt steht und sowas. Und es werden wahrscheinlich 13 andere Sachen gewesen sein, die irgendwas aufgebauscht haben und dann hat sich es an dieser Sache plötzlich aufgehalten.
7: Ja, das stimmt.
6: Ist es natürlich aber auch ein Persönlichkeitsding.
7: Wäre vielleicht auch wieder eine gute Ausrede, wenn du keinen Bock hast zu heiraten, ne? Wie mit dem Blumenkatze einfach sagen, die Pastorin war zu schön. Die schöne Pastorin, das könnte auch irgendwie so ein Groschenroman sein. Aber das ist eigentlich generell, wenn man sich das mal zu Ende durchdenkt, ist es gar nicht so blöd, sich einfach hässliche Menschen auszusuchen, damit man selber auf den Fotos besser aussieht. Was denn? Ich überlege doch bloß, ich versuche doch bloß die Leute zu verstehen, die Psyche, und zu gucken, welche Möglichkeiten in diesen vielleicht manchmal kuriosen Entscheidungen stecken. Also für alle, die vielleicht irgendwann mal eingeladen sind auf meine Hochzeit. Das ist nicht nach wem mag ich am liebsten, sondern wem finde ich nicht so hübsch.
6: Wenn du mich gleich fragst, ob ich dein Trauzeuge werden will, dann hau ich dir eine rein.
7: Gut, direkt, dann lege ich das erstmal zur Seite. Pass auf, ich frag nächste Woche Julia, wenn sie wieder da ist. Frage ich sie, ob sie Trauzeuge werden will. Wenn sie beleidigt ist, dann wissen wir, dass sie die Folge gehört hat. Wenn sie nicht beleidigt ist, dann wissen wir, dass sie nicht gehört hat. Dann sind wir beleidigt. Irgendjemand wird nächste Woche auf jeden Fall beleidigt. Das ist auch schön.
6: Ach, schön.
7: Hast du
6: schön.
7: Sonst noch ein Highlight?
6: Ich habe noch ein kleines Highlight. Wir haben ja über zu verschenken Kisten gesprochen.
7: Ich mir auch aufgeschrieben. Und ich habe mir heute Notizen mit Bleistift gemacht, möchte ich übrigens sagen.
6: Das sieht wirklich, also entweder bist du ein Intellektueller oder in der dritten Klasse stehen geblieben.
7: Ja, ich glaube, ich bin ein Intellektueller, der in der dritten Klasse stehen geblieben ist. Ich sag mal so, für einen Drittklässler wäre ich hochbegabt.
6: Oh,
7: stark. Ey, das ist ein guter Folgentitel, oder?
6: Ja.
7: Wo ist mein Bleistift? Für einen Drittklässler bin ich hochbegabt. Ja gut, merke ich mir.
6: Sehr gut. Zu verschenken Kisten. Ja. Für alle, die es irgendwie nicht so auf dem Schirm haben, sind vor allem in den Städten die Kisten, wo einfach Leute ihren Krempel an die Straße stellen, zu verschenken dran schreiben. Und manchmal ist da cooles Gutes drin. Ja. Ganz oft ist da aber auch Müll drin, den die Leute loswerden wollen.
7: Das stimmt.
6: So kann man es, glaube ich, zusammenfassen.
7: Und ich bin großer Fan von diesen zu verschenken Boxen und habe dann erfahren, dass es eigentlich teilweise illegal ist. Weil das ist illegal entsorgter Sperrmüll. Wenn da jemand drüber stolpert, dann muss er ordentlich Latzen darüber, dafür.
6: Ich habe mich gefragt, wie weit kann man bei diesen zu verschenken Kisten und alles gehen? Wenn du da deine komplette Schrankwand...
7: Ich habe schon ganze IKEA-Regale, das darf ich nicht sagen, es gibt auch noch andere, es gibt Möbel Höffner, ganz viele andere,
6: Poco, wen auch immer.
7: Ich habe auf jeden Fall ein Schranksystem von einem dieser Firmen habe ich rausgestellt und auch zu verschenken, weil ich habe die Lust auf Kleinanzeigen verloren, weil ich da ganz oft irgendwelche unnützen Diskussionen geführt habe, irgendwie ist der Ton da beschissen geworden in den letzten Monaten und Jahren, habe ich das Gefühl, und dann habe ich keinen Bock zu diskutieren und habe halt gedacht, ja, okay, gut, auf die 10 Euro kommt es jetzt nicht an, stellst du den Bums nach draußen. Bei schönem Wetter natürlich habe ich mir mehrere Tage ausgeguckt, die schön waren, weil so ein Regal nimmst du ja nicht aus einer Sektlaune heraus mit, vielleicht überlegst du das dann nochmal einen Tag. Und tatsächlich war nach 2 Tagen war alles weg.
6: Krass. Aber also wenn man jetzt zum Beispiel sein altes Auto loswerden will...
7: Also, was ist mit Oma und Opa? Oma, hier, häng dir mal das Schild um. Setz dich mal nach draußen in die Sonne. Zeig Oma weg. Also in der Region Hannover werden noch wieder gerade Großeltern gesucht, weißt du? Die so auf Kinder aufpassen und so.
6: Also ich dachte, vielleicht könnte man das dann
7: gesucht, weil die zu verschenken wurden. Nein, nicht, weil die zu verschenkt worden sind. Meine Güte. Ja, aber ich frage mich das wirklich, weil, also das ist, wie gesagt, ich bin großer Fan davon und mit dem Auto habe ich es noch nie probiert. Also bei meinem Oldtimer war ich schon ein, zwei Mal davor, einfach zu verschenken, ranzuschreiben und den Schlüssel stecken zu lassen, weil er mich wahnsinnig gemacht hat. Aber ich glaube, das wäre auch möglich.
6: Vielleicht ist das die Lösung für Timmy.
7: Oh Gott, gut, Cedric.
6: Das werden mich alle hassen.
7: Nee, ich habe schon verloren mit Oma und Opa.
6: Ja, okay.
7: Aber wirklich so ein zu verschenken Schild? Selbst, ich kann verstehen, irgendwie so Tiere finde ich auch interessant, aber die Geschichte interessiert mich gar nicht. Aber selbst dann, wenn er ein Verschenkenschild um hätte, dann würde ich hinfahren und ihn mir holen.
6: Ja.
7: Dann würde ich zu meiner Freundin sagen, pass auf.
6: Ja.
7: Nina, wir haben jetzt eine Wahl.
6: Dann würde ich mir aus einer anderen zu verschenken Kiste noch ein Planschbecken besorgen. Ja. Gut.
7: Das habe ich mir aber auch aufgeschrieben. Das ist sehr, sehr schön. So.
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6: Will ich ganz kurz was Schnelles erzählen?
7: Ja.
6: Und zwar
7: jetzt.
6: Es ist bald Mai und ich habe jetzt die ersten Maikäfer gesehen, die tot auf dem Boden rumliegen,
7: weil
6: Maikäfer das halt irgendwie so hauptsächlich machen.
7: Ja, das stimmt.
6: Und ich finde diesen Fakt bei Maikäfern so krass, dass sie einfach als Larve 3 bis 5 Jahre unter der Erde rumhängen und so ihr Larvending machen.
7: Ja.
6: Und dann kommen die raus und leben aber nur 6 Monate.
7: Ah, das ist super optimal
6: verteilt,
7: ne? 6 Wochen.
6: Ich weiß gar nicht genau. Aber eine sehr kurze Zeit.
7: Aber deswegen gibt es ja so Maikäferjahre, ne? Maikäferjahre könnte auch so ein Song von Johannes Oerding sein.
6: äh,
7: Ist doch gerade, ich glaube, in Südhessen, die erwarten, glaube ich, dieses Jahr so ein starkes Maikäfer. Ja. Aber das ist wirklich, obwohl, das ist schon wieder, eigentlich auch wenn du überlegst, dass du da schön 5 Jahre einfach auf der faulen Haut rumliegst. Und dann musst du irgendwie, hast du ein halbes Jahr, um dich vorzupflanzen, ein bisschen was zu futtern, deine Schrankeinrichtung rauszustellen, zu verschenken und dann wieder abzunippeln. Hat auch seinen Reiz, ne?
6: Ja. Fand ich nur irgendwie kurios. Maikäfer müsste man sein.
7: Ich verwechsel mal Mai und Marienkäfer, muss ich mal drüber nachdenken.
6: Marienkäfer, die kleinen roten mit den Punkten, ja. Die Maikäfer, die dicken braunen mit den...
7: Bisschen wie in der Politik.
6: Ja.
7: Meine Bilder sind was geworden. Das wollte ich voller Stolz hier erzählen, weil in der Show konnte ich das nicht. Denn ich habe zum Geburtstag so eine analoge Kamera bekommen, so richtig mit Film einlegen. Die habe ich bekommen im Urlaub in Barcelona und bin ganz aufgeregt, weil ich habe schon einmal so eine Kamera vollgeknipst, die ist dann aber kaputt gegangen, weil da Sand reingekommen ist, Sand im Getriebe. Und dann war ich ganz aufgeregt, weil meine Freundin hat mir noch 3 Filme dazu geschenkt und da habe ich 3 Filme im Urlaub vollgeknipst. Und hey Kids, wir sind ja also der Trend-Podcast bei allen 14- bis 16-Jährigen.
6: Yep. Nicht.
7: Es gab mal eine Zeit, wo man nicht sofort das Foto gesehen hat, sondern man hat was fotografiert und dann musste man warten, bis man 36 Mal was fotografiert hat. Und dann also
6: warten, bis man 36 war.
7: nein, das ist so schlimm nicht. Und dann muss man das abgeben und dann muss man nochmal knapp 2 Wochen warten und erst dann weiß man, ob das was geworden ist. Und das war bei mir auch so, ich habe mir richtig Mühe gegeben und das hat super viel Spaß gemacht. Und dann auch beim Game vom Ei habe ich noch die letzten Bilder vollgeknipst. Ja. Man muss ja immer dann vollknipsen. Das kennt ihr vielleicht auch noch aus der Jugend. Das hat meine Freundin auch immer erzählt, weil sie auch im März Geburtstag hat und sie meint so, nach Weihnachten musste man immer schnell noch alles vollknipsen, damit zu ihrem Geburtstag dann neuer Film eingelegt wird. deswegen musste ich beim Game vom Einlass noch vollknipsen und hab's abgegeben und hab dann diese, es waren 4 Umschläge voll mit Fotos, also ja, 4 mal 36, wo sind die Mathematiker unter euch? Schreibt mal die richtige Zahl in die Kommentare. Ungefähr 3000 Fotos waren es am Ende. Und ich holte die ersten raus und sah, ist es was geworden und ich bin überglücklich. Und es hat mir so Spaß gemacht.
6: Schön.
7: Ja, ich glaube, das wird ein Hobby. Ich glaube, ich werde mich da ein bisschen verlieren.
6: Es waren wirklich nicht. Schöne Bilder dabei.
7: Ja, schaut gerne mal bei mir bei Instagram vorbei. Bei Axel Einemann, da findet ihr die. Bin ich auch ein bisschen. Vor allen Dingen auch hier unsere liebe Kollegin Jana, die Jüngste hier. Ja. Die habe ich halt auch fotografiert beim Game vom Ei. Das klingt jetzt komischer, als es war. Und habe
6: sie
7: die Fotos.
6: Sie hatte ein Hasenkostüm.
7: Sie hatte ein Hasenkostüm.
6: Klingt noch komischer, als es war.
7: Und sie hat sich sehr drüber gefreut, weil diese ganze Ästhetik ist natürlich irgendwie wie von Filtern oder so. Und man kann sich die Fotos inzwischen nicht nur dann ausdrucken lassen, sondern halt auch, man bekommt direkt die digitalen Kopien. Ja. Fand ich alles ganz toll. Hat mir viel Spaß gemacht.
6: Ist cool. Ja, fotografieren ist auch ein schönes Hobby.
7: So, ich habe auch fotografiert, deswegen ich bin noch leicht angeschlagen, kann ich das hier auch erzählen, weil ich letzte Woche bei der Frogbock-Dosenband war in Osnabrück. Wer das nicht kennt, eine Kultband aus dem Landkreis Osnabrück, aus Kloster Oesede. Und die haben ihr neues Album Alkohol, Freizeit mit dem Ferienpass vorgestellt in der Botschaft. Und da war ich unterwegs und wir haben uns am Vorabend auch getroffen bei der lieben Kollegin Pauline mit Julia und es gab irgendwie Getränke und hinterher dachte ich am Sonntag, uiuiuiui, das war aber viel und merkte dann so, naja, das ist kein Kater, ich bin auch noch gesundheitlich angeschlagen, deswegen ist meine Stimme auch immer noch
6: ein bisschen belegt
7: wie ein Brot. So, da habe ich auch Fotos gemacht, ja. Das wollte ich noch sagen.
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6: Wir müssen noch einmal kurz über den Shibusen sprechen.
7: Ja.
6: Unsere liebe Kollegin Gina hat ja diese Woche Julia in der Morningshow vertreten.
7: Ja.
6: Und jetzt geht sie auch in den wohlverdienten Urlaub und sie erfüllt sich einen ganz großen Traum.
7: Ja.
6: Und zwar macht sie eine Reise nach Japan.
7: Japan, ja.
6: Wirklich cool. Wir wünschen ihr schon mal ganz viel Spaß. Und
10: Konnichiwa allerseits, wie sie gesagt hat.
6: Und da haben wir natürlich hinter den Kulissen ganz viel auch über den Urlaub gesprochen, was sie so geplant haben und so. Und es gibt ja einen ganz besonderen, berühmten Schnellzug in Japan.
7: Ja.
6: Und Axel ist vielleicht nicht auf den richtigen Namen gekommen.
7: Also, folgendermaßen. Japan steht auch schon ganz lange auf meiner Liste. Aber ich sag dir, wie es ist. Mir ist das zu teuer. Und dann guckst du natürlich auch, weil du wirklich ganz wunderbar durch Japan mit diesem legendären Schnellzug fahren kannst. Ja. Der ja, glaube ich, 700 km/h schnell ist und immer pünktlich ist. Und da habe ich gedacht, wow, das wäre ja was. Und ich habe den Namen irgendwann gelesen. Und das ist nun mal, wie ihr mich kennt. Ich versuche mir das irgendwie so einigermaßen zu merken. Und ich bin ein bisschen durcheinander gekommen und fragte Gina denn, ob sie denn auch mit diesem legendären Shibusen fährt. Man muss dazu wissen, dieser Zug heißt Shinkansen. Aber ich finde, Shinkansen klingt auch irgendwie wie so eine Figur von Olli Dietrich
6: das
7: oder so.
6: Das klingt ja wie Schimpanse.
7: Nein, das klingt Shinkansen, Alter. Hier, das ist wirklich, wo kaufst du immer deine Wurst? Ja, bei Shinkansen. Da hinten in der Metzgerstraße.
6: Shinkansen.
7: Ja, bei Shinkansen. Heißt es eigentlich Shinkansen oder Shinkansen? Siehst du, da weißt du nämlich auch, da bist du auch aufgeschmissen. Nur, dass es nichts mehr Busen heißt.
6: Ich weiß nur,
7: du.
6: Dass es nicht Shibusen heißt.
7: Shibusen. Aber dann habe ich mich, es gibt ja diese Kreuzung in Tokio, glaube ich, die heißt so ähnlich. Und dann gibt es halt Shibusen mit der Bar-Song. Vielleicht ist da alles in meinem Kopf durcheinander also, gegangen.
6: Irgendwas ist da. Es war auf jeden Fall unfassbar unterhaltsam und ist so ein kleiner Running-Gag diese Woche geworden.
7: Shibusen.
6: Dass wir alle mit dem Shibusen unterwegs sind.
7: Ja, dann habe ich ja heute noch festgestellt, dass Japan ja eigentlich das Mallorca Asiens ist, weil eine Insel, dann beides hat 5 Buchstaben. Ach nee. Ach nein, warte, ich habe was übersprungen. Warte, beruhigt euch, Freunde. Nein, weil mir ist dann aufgefallen, dass Tapas und Sushi sind ja beides so kleine Häppchen zum Essen. Und da haben nicht beide 5 Buchstaben.
6: Ach so.
7: So. Und dann hat Cedric zu Recht festgestellt, dass in Bars viel und schief gesungen wird.
6: Ja.
7: An beiden Orten.
6: Korrekt.
7: Deswegen, ja. Also wenn ihr mal richtig Eindruck schinden wollt auf einer Party, sagt ihr einfach, nee, Japan ist ja auch für mich das Mallorca Asiens.
6: Ja. Und deutsche Touristen sind da gar nicht mal so angesagt.
7: Aber es gibt auch Berge und so. Und man hört ja auch über Japan ganz oft so, Japan hat ja aber auch schöne Ecken.
6: Oh, dieser Vergleich. Herrlich.
7: Ja, da macht ihr euch sehr beliebt oder sehr unbeliebt.
6: Ja.
7: Ich habe noch eine Kleinigkeit.
6: Ja,
7: eine
6: Kleinigkeit.
7: Weil ihr wisst, kurze Woche, kurze Folge, wir haben ja auch noch andere Sachen zu tun, Freunde.
6: So ist das.
7: Und ich muss mich ein bisschen ausruhen, weil morgen ist 1. Mai in Hannover. An der Kulturzentrum Faust, kommt vorbei, ist immer schön da.
6: Also jedes Jahr. Ich weiß aus sicheren Quellen, in anderen Orten ist auch 1. Mai.
7: Ich finde es übrigens richtig irritierend, dass es keinen 31. April gibt. Weil man den 1. Mai so feiert, das wahrscheinlich wegen 1. Januar und 31. Dezember. Ich bin jedes Mal richtig irritiert, dass es keinen 31. April gibt. Herr Merz, kümmern Sie sich da mal drum. Und zwar gab es heute Morgen beim Frühstücksbuffet eine kleine Diskussion. Wir hatten Wassermelone dabei.
6: Aha.
7: Und bist zu spät gekommen, Cedric.
6: Ich bin vor meiner Schichtzeit gekommen.
7: Das stimmt, aber zu spät fürs Frühstück. Und da gab es die Diskussion, weil es gab nicht nur Wassermelone, es gab auch diesen kleinen Käse, dieser kleine Käse, der in so Wachsdingsens verpackt ist. Wir dürfen den Namen nicht sagen. Aber ihr wisst, ne, dieser kleine, so Wachs macht man dann ab und dann hat man so einen kleinen Käse im Mund. Und da war die Überlegung, was hättet ihr lieber? Einen von diesen kleinen Käse in Wassermelonengröße, aber mit der Wassermelonenschale, sodass man das aufschneiden muss, aber dann schneidet man das auf und hat so eine Scheibe Käse, wo man dann reinbeißt. Oder eine Wassermelone in der Größe von diesem kleinen Käse, wo man aber die Hülle genauso leicht abmachen kann wie vom kleinen Käse. Und dann hast du so einen kleinen Wassermelonenball im Mund.
6: Ich hätte gern den großen Käse.
7: Da bist du der Erste. Warum, Cedric?
6: Also, weil ich finde zwar cool, so Mini-Melone.
7: Ja.
6: Ist ja cool, aber irgendwie so mit diesem dann abziehen und dann ist das ja auch nur so Mini-Snack.
7: Ja.
6: Melonig und sowas. Aber Melone kann man ja so ein bisschen mehr futtern. Also im Endeffekt futtert man doch sowieso ganz viel Melone.
7: Ja, aber du kannst es dann, aber ich finde, Melone ist immer so umständlich. Du hackst dir immer fast Finger ab beim Aufschneiden und dann hast du immer.
6: Ja, aber ganz einfaches Prinzip bei Melone ist ja,
7: man
6: sucht sich jemanden, der das ja immer gut kann und für einen macht.
7: Ja.
6: So, du könntest jetzt zum Beispiel auf mich zukommen und sagen, Cedric, du kannst mit der Melone da umgehen, mach das mal und dann würde ich dir die Melone da runterschneiden. Würde ich gerne machen, gar kein Problem, schon hast du Melone.
7: Aber Cedric, ich kann ja nicht jedes Mal, wenn ich zu Hause sitze.
6: Du kannst mich 24 Stunden anrufen.
7: Ja, aber da, du hast ja auch noch Frau und Kind und Arbeit muss ja auch ein bisschen.
6: Aber für eine Melone
7: ich jetzt, ja, aber ich muss dann irgendwie in die Bahn steigen, muss zu dir fahren, muss wieder irgendwie mich erstmal durch die Blumensträuße kämpfen.
6: Das wäre ja auch wieder, das wäre eine Geschäftsidee. Aber ich bin das Melonenmobil.
7: Das Melonobil. Oh Gott, meine Stimme.
6: Ich finde so ein großer Käse.
7: Hat so ein bisschen was von Gouda, ne? So ein Gouda-Rad.
6: Ja, oder so von einem Parmesan, von einem großen oder von einem riesigen Mozzarella gibt's ja auch. So große. Ja.
7: Das, wirklich gibt's so große Mozzarella?
6: Es gibt doch so große Mozzarella. Ja.
7: Mozzarella ist das, was man mit Tomate isst, ne? Bei Käse kenne ich mich gar nicht aus. Was ist Burrata? Gestern habe ich weiß, dass das ein Käse ist, aber weiß man da genaueres? Gestern habe ich das perfekte Dinner gesehen und da gab es Burrata. Und habe gedacht, was ist das eigentlich? Das ist manchmal auf meiner Pizza drauf. Und finde ich's lecker.
6: Ist quasi eine. Es wird ähnlich gemacht wie Mozzarella, ist aber halt drin weich.
7: Okay, siehst du. Ja. War jetzt auch
6: meine Einschätzung. Es gibt ja verschiedene Arten von Mozzarella. Es gibt ja Mozzarella, die mehr Flüssigkeit haben.
7: Gibt Mozzarella
6: kalt,
7: Mozzarella warm.
6: Der Mozzarella, der zum Beispiel auf deine Pizza kommt, der hat weniger Flüssigkeit und sowas, damit der nicht so viel Flüssigkeit auf der Pizza landet. Ja. Und all möglichen Kram.
7: Im Käse zu Hause, Cedric Werner.
6: Ja.
7: Das ist, warte mal kurz, was wollte ich denn jetzt, aber genau, das Problem ist nämlich bei der Melone, dass du, es ist ja nie, ich mag ja immer gerne, wenn irgendwas restlos aufgegessen wird, deswegen auch so große Joghurte, so 500 Gramm Joghurte, baller ich immer weg, weil ich hasse, wenn irgendwas angebrochen ist, und bei so eine Melone isst du jetzt ja nicht aus einer Sektlaune heraus, mal eben auf dem Sofa.
6: Eine halbe?
7: Aber dann hast du, eine halbe
6: aber eine Mini-Melone? Also, es gibt ja diese kleinen Melonen.
7: Ja, siehst du, dann sind wir nämlich wieder bei der Kleinkäsemelone. Bei der Babymelone.
6: Ja, ja. Aber es gibt, glaube ich, auch sogar so ganz kleine.
7: Aber ich überlege, ich hab doch meine coole Bauchtasche, meine bunte.
6: Und da willst du Melone reinpacken?
7: Ja, wenn ich überlege, dass ich da so kleine Melonenbällchen drin habe.
6: Aber wenn es da irgendwann raussippt, ist nicht mehr cool.
7: Nein, die sind doch dann in der Wachsschicht. Ach so. Deswegen, es sippt ja nichts.
6: Ja. Also ich bin, da bin ich auch mal gegen den Strom.
7: Gut, Cedric. So will ich das haben. Ihr könnt ja mal eure Meinung schreiben. Also wollt ihr kleine Melonen in so Wachsverpackung oder wollt ihr riesengroßen Käse in Melonenform? Schreibt's gerne mal in die Kommentare oder schreibt's mir bei Instagram, Axel Einemann, da könnt ihr euch auch die Fotos angucken.
6: Herrlich.
7: Super. Machen wir einen Deckel drauf, wa?
6: Machen wir einen Deckel drauf. Hat Spaß gemacht.
7: Hat wirklich, wirklich Spaß gemacht.
6: Doch.
7: Oh, ich muss mich ausruhen. Und dann sehen wir uns ja am Samstag in der Hensch Arena in Meppen, wenn hoffentlich Meppen den Aufstieg in die dritte Liga schafft.
6: Ich wünsche dir ganz viel Spaß.
7: Danke. Ich uns auch allen. Amen. Erst die rechte, dann die linke. Beide machen Winke, Winke.
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1: Ich bin Sönke Röhling. Bundeskanzler Merz fordert die SPD zu einem fairen Umgang miteinander auf. In der ARD-Sendung Karin Mioska sagt er, in der Union wachse der Unmut über zu große Zugeständnisse. Die CDU müsse in der Regierung klar erkennbar bleiben. Zu der Forderung von Finanzminister Klingbeil nach höheren Steuern für Besserverdiener sagte der Kanzler,
2: er muss wissen, dass das mit der CDU-CSU nicht geht. Wir haben eine Belastung der Facharbeiter in Deutschland mit Steuern. Wir haben eine Belastung des Mittelstandes in Deutschland mit Einkommensteuer. Die ist zu hoch. Und da rede ich mit der SPD nicht über eine weitere Verschärfung.
1: Wirtschaftsverbände kritisieren die Ankündigung von US-Präsident Trump, neue Zölle auf Autos aus der EU zu erheben. Das sei eine Provokation, heißt vom Bundesverband der deutschen Industrie. IFO-Präsident Fuß warnte vor dem erneuten Handelskrieg und einer weiteren Rezession in Deutschland. US-Präsident Trump will tausende Soldaten aus Deutschland abziehen und das stößt nicht nur hierzulande, sondern auch in seinen eigenen Reihen auf Kritik. Mehr dazu von Tom Husse.
3: Zwei führende Republikaner im US-Kongress warnen vor einem falschen Signal an Russland. Außerdem betonen sie, dass die Bundesregierung auf Trumps Forderungen reagiert und die Verteidigungsausgaben hochgeschraubt habe. Der US-Präsident hatte gestern gesagt, dass weit mehr als 5000 Soldaten aus Deutschland abgezogen werden sollen. Konkrete Details nannte er nicht. Zuvor hatte Kanzler Merz den Iran-Krieg kritisiert und das hatte Trump ganz und gar nicht geschmeckt.
1: Der HSV spielt auch nächste Saison in der Fußball-Bundesliga. Nach einem 1:1 der Wolfsburger in Freiburg ist der Abstieg rechnerisch nicht mehr möglich. Die Wölfe klettern durch den Punkt auf den Relegationsplatz und haben weiter Hoffnung auf den Klassenerhalt. Außerdem spielten Gladbach BVB 1:0 und St. Pauli Mainz 1:2. Im Kampf um den Aufstieg hat Hannover 96 in Liga 2 wichtige Punkte liegen gelassen. Zu Hause kamen die 96er gegen Tabellenschlusslicht Münster nicht über ein 3:3 hinaus. Hannover verpasst dadurch den Sprung auf einen direkten Aufstiegsplatz und ist aktuell Tabellendritter.
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